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1: Ich bin David Riemer. AOK-Chefin Reimann hat die telefonische Krankschreibung als gutes Mittel verteidigt. Gerade in Zeiten von Infektionswellen, so könnten Ansteckungen vermieden und medizinisches Personal geschützt werden. Eine missbräuchliche Nutzung könne die AOK nicht feststellen, sagte Reimann den Funke-Zeitungen. Die schwarz-rote Koalition will die Möglichkeit zur telefonischen Krankschreibung abschaffen. Das politische Berlin erwacht, die Sommerpause ist zu Ende. Unter anderem steht das erste Treffen der CDU-Spitze auf dem Programm. Bundeskanzler und Parteichef Merz ist aus seinem Urlaub zurück und leitet heute die Sitzung des CDU-Präsidiums.
2: Man kann im Sinne von Merz nur hoffen, dass er sich gut erholt hat in den letzten 3 Wochen, denn es dürfte direkt anstrengend werden. Da ist die Unzufriedenheit in den eigenen Reihen mit Merz' Führungsstil. Da sind seine katastrophalen persönlichen Umfragewerte. Und da sind die schwachen Umfragen aus CDU-Sicht vor den Landtagswahlen im Herbst. Und da ist auch noch der Koalitionspartner SPD, mit dem es auch nicht rund läuft. Aus Berlin, Uli Reitinger.
1: Zwischen Deutschland und Italien verschärft sich ein Streit über den Umgang mit Bootsflüchtlingen aus dem Mittelmeer. Rom will aus Deutschland keinen einzigen illegalen Einwanderer zurücknehmen, solange deutsche Hilfsorganisationen im Mittelmeer unterwegs sind. Das verkündete der italienische Vizeregierungschef Salvini am Wochenende. Die Bundesregierung verweist hingegen auf bestehende EU-Regelungen.
3: Italiens rechte Dreierkoalition von Ministerpräsidentin Giorgia Meloni begründet ihre Haltung damit, dass deutsche Hilfsorganisationen seit Jahren auf dem Mittelmeer immer wieder Bootsflüchtlinge an Bord nehmen, um sie dann in italienische Häfen zu verschiffen. Angeblich kamen auf diese Weise allein seit Jahresbeginn 2200 Migranten ins Land. Rom verlangt nun, dass diese Zahl mit der Zahl der möglichen Rückkehrer aus Deutschland verrechnet wird und besteht auf einem Ausgleich aus Berlin. Aus Rom, Christoph Sator.
1: Die Europäische Union hat der von Russland angegriffenen Ukraine zum Nationalfeiertag fortgesetzte Hilfe zugesichert. Man werde die Ukraine weiter so lange und so umfassend wie nötig unterstützen. Das sagte Ratspräsident Kosta vor der geplanten Teilnahme an Feierlichkeiten in der Hauptstadt Kiew heute. Gleichzeitig drohte er Kremlchef Putin mit neuen Sanktionen gegen dessen Land. Man werde den Druck erhöhen, bis Russland das Töten beendet, so Kosta.
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1: Ich bin David Riemer. Die CDU-Spitze kommt heute unter Leitung von Parteichef Merz zu ihren ersten regulären Beratungen nach der Sommerpause zusammen. Vor der Auszeit hat es heftige Kritik an Personalentscheidungen des Kanzlers gegeben. Nach dem Rücktritt von Unionsfraktionschef Spahn hatte Merz 8 Personalwechsel in Regierung, Partei und Fraktion in die Wege geleitet. Bei der Sitzung soll sich zeigen, ob sich die Wogen inzwischen geglättet haben. Mit den weiter ungelösten Spannungen im Nahen Osten liegen die Benzinpreise in Deutschland nur knapp unter ihrem Rekordhoch. Superbenzin der Sorte E10 kostete laut ADAC zuletzt im bundesweiten Tagesdurchschnitt 2,17 Euro je Liter. Damit fehlen nur wenige Cent zum Allzeithoch aus dem März 2022.
2: Diesel ist zwar noch etwas weiter vom Allzeitrekord entfernt, hat aber zuletzt ebenfalls preislich ordentlich zugelegt. Laut ADAC zeichnet sich schon ab, 2026 könnte das bisher teuerste Tankjahr überhaupt werden. Nicht nur der Iran-Krieg treibt die Preise hoch, auch das aktuelle Niedrigwasser am Rhein erhöht die Transportkosten. Staatliche Entlastungsmaßnahmen wie zuletzt der Tankrabatt sind aktuell nicht geplant. Ursula Winkler, Nachrichtenredaktion.
1: Wie gefährlich ist die AfD? Braucht es eine Brandmauer oder gar ein Parteiverbot? Darüber sind sich die Deutschen laut einer aktuellen Umfrage des INSA-Instituts im Auftrag von Bild sehr uneins.
3: Haben Sie Angst vor der AfD? Auf diese Frage antworten in der Umfrage 49% mit Nein, 42% mit Ja. Überdurchschnittlich hoch ist die Angst bei Älteren. Dass die AfD rechtsextrem ist, bejaht dabei übrigens mehr als die Hälfte der Befragten. Es haben also offenbar auch Menschen keine Angst vor der AfD, obwohl sie glauben, dass sie rechtsextrem ist. Bei den Ostwahlen könnte es bei AfD-Erfolgen darum gehen, ob andere Parteien mit ihr zusammenarbeiten. 39% sind in der INSA-Umfrage dafür. Knapp 50% plädieren dagegen für eine Brandmauer. Aus Berlin, Ronny Tochau.
1: Zum Fußball. Die Bundesligisten Mönchengladbach, Mainz und Freiburg sind mit klaren Siegen in die zweite Runde des DFB-Pokals eingezogen. Der in die zweite Liga abgestiegene FC Heidenheim und der FC St. Pauli dagegen erlebten Blamagen. Die Ergebnisse: Schott Mainz, Gladbach 0:5, Krischow Mainz 0:9, Düsseldorf Freiburg 1:5, Braunschweig Union Berlin 2:4, Lübeck Paderborn ebenfalls 2:4, Essen St. Pauli 2:0 und Jeddelo Heidenheim 5:2.
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1: Ich bin David Riemer. AOK-Chefin Reimann hat die telefonische Krankschreibung als gutes Mittel verteidigt. Gerade in Zeiten von Infektionswellen, so könnten Ansteckungen vermieden und medizinisches Personal geschützt werden. Das sagte sie den Funke-Zeitungen. Eine missbräuchliche Nutzung könne die AOK nicht feststellen. Die schwarz-rote Koalition will die Möglichkeit zur telefonischen Krankschreibung abschaffen. Das politische Berlin erwacht, die Sommerpause ist zu Ende. Unter anderem steht das erste Treffen der CDU-Spitze auf dem Programm. Bundeskanzler und Parteichef Merz ist aus seinem Urlaub zurück und leitet heute die Sitzung des CDU-Präsidiums.
2: Man kann im Sinne von Merz nur hoffen, dass er sich gut erholt hat in den letzten 3 Wochen, denn es dürfte direkt anstrengend werden. Da ist die Unzufriedenheit in den eigenen Reihen mit Merz' Führungsstil. Da sind seine katastrophalen persönlichen Umfragewerte. Und da sind die schwachen Umfragen aus CDU-Sicht vor den Landtagswahlen im Herbst. Und da ist auch noch der Koalitionspartner SPD, mit dem es auch nicht rund läuft. Morgen trifft sich die schwarz-rote Bundesregierung im Schloss Neu-Hardenberg in Brandenburg. Eine Arbeitsklausur, wie es heißt, ausdrücklich kein Krisentreffen. Aus Berlin, Uli Reitinger.
1: Gesundheitsminister Linnemann hat sich gegen die geplanten Einsparungen bei den Rentenansprüchen pflegender Angehörige ausgesprochen. Das machte er bei der Bild am Sonntag deutlich. Unterstützung bekommt er dafür von den gesetzlichen Krankenkassen und der Stiftung Patientenschutz.
3: Wer seine Angehörigen pflegt, soll künftig weniger Rente als bisher bekommen. Das sehen die bisherigen Sparpläne vor. Diesen Punkt will Linnemann ändern. Er nennt die Pflegenden die Alltagshelden Deutschlands. Patientenschützer loben bereits das Ende eines politischen Irrwegs. Auch der Spitzenverband der gesetzlichen Kassen nennt die Kürzungen für Pflegende einen falschen Ansatz. Es brauche zur Finanzierung eine bessere Lösung, als weiter die Beitragszahler der Pflegeversicherung zur Kasse zu bitten, sagte Vorstandschef Blatt. Aus Berlin Ursula Winkler.
1: Wegen schwerer Brände im US-Bundesstaat Nevada haben die Behörden 42.000 Menschen zur Evakuierung aufgefordert. Weitere 45.000 sollten sich darauf vorbereiten oder ihre Häuser bereits verlassen. Die Flammen bei Reno haben sich auf mehr als 6.000 Hektar ausgebreitet. Das entspricht einer Fläche von mehr als 8.000 Fußballfeldern. 6 Personen wurden verletzt. Das Feuer sei von Menschen verursacht worden, erklärten die Einsatzkräfte. Details nannten sie allerdings nicht.
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4: Momentan ist alles frei auf den Straßen. Ein paar Blitzer haben wir. Einmal zwischen Detmarode und Fallersleben auf der Frankfurter Straße. Dann zwischen Stederdorf und Peine auf der Peiner Straße. Zwischen Halchter und der A36 stehen sie auf der L495. Dann auf der B244 in Helmstedt und in Harbke auf der Halberstädter Straße. Und habt ihr auch noch was gesehen? Blitzer oder Staus? Dann gerne durchrufen oder einfach eine WhatsApp-Text oder Sprachnachricht schicken. Die Nummer 0800, dann 16 und 3x die 38. Vielen Dank.
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4: Auf geht's in die letzte Augustwoche. Heute ist Montag, der 24. August. 4 Minuten nach 5 haben wir. Es kommt gut in diesen frühen Montag gleich mit One Republic und Runaway. Wir spielen eure Lieblingssongs jetzt mit Rainbow und White Eyed Wonder. Ich bin Stefan. Schönen guten Morgen.
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Bruno Mars und I Just Might. Kommt gut in die neue Woche, das ist der Montagmorgen mit Radio 38. Um einen schweren Verkehrsunfall im Kreis Gifhorn auf der B188 zwischen Weihhausen und der Abfahrt der A39 geht es gleich in den Regionalnachrichten um 5:30.

0: Take That mit The Flood um eine Minute vor halb sechs.
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0: Ein Mix aus Wolken und Sonne heute, wobei es am Nachmittag freundlicher wird. Bei Werten bis zu 20 Grad. Momentan sind wir bei 12 in Wolfsburg am XXL Golf. 12 sind es auch in Telgte am Marktplatz und 9 Grad in Salzgitter-Ringelheim am Schloss. Der Radio 38 Wettertrend zeigt morgen dann am Dienstag Sonne und Wolken im Mix bei bis zu 25 Grad. Der Mittwoch zunächst bewölkt. Erst Richtung Nachmittag wird es dann klarer und die Sonne setzt sich durch bei maximal 24 Grad.
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2: Ich bin Sarah Schild. Einen schönen guten Morgen. Schwerer Verkehrsunfall im Kreis Gifhorn. Auf der B188 zwischen Weihhausen und einer Abfahrt der A39 sind 3 Autos kollidiert. 4 Menschen wurden am Freitagnachmittag schwer, 2 leicht verletzt, teilte die Kreisfeuerwehr Gifhorn mit. Möglicherweise ist demnach ein Auto aus noch ungeklärter Ursache in den Gegenverkehr geraten und dort mit den anderen beiden Fahrzeugen zusammengestoßen. Nach dem Unfall prallten 2 Autos gegen jeweils einen Baum, ein weiteres überschlug sich. In allen 3 Fahrzeugen waren zunächst Personen eingeschlossen. Ein Rettungshubschrauber brachte eine Frau ins Krankenhaus. Zeitweise war die Bundesstraße im betroffenen Bereich voll gesperrt. Immer mehr Wählerinnen und Wähler setzen ihr Kreuzchen per Briefwahl. Zur Kommunalwahl im September öffnet die Briefwahlstelle im Bürgerbüro des Rathauses der Stadt Peine ihre Türen. Wer per Briefwahl wählen möchte, kann dort ab heute seine Wahlbenachrichtigung und den Perso vorlegen und bekommt seinen Wahlschein, heißt es aus dem Rathaus. Es ist auch möglich, direkt vor Ort zu wählen. Einen Überblick über die Öffnungszeiten und weitere Infos zur Briefwahl in Peine gibt es auf radio38.de. Kleine Füße, großer Schutz. Rund 1450 Erstklässlerinnen und Erstklässler sind in Salzgitter eingeschult worden. Viele von ihnen sind noch sehr unerfahren im Straßenverkehr unterwegs. Daher hängen in der ganzen Stadt große Plakate und auf die Gehwege wurden gelbe Füße gesprüht, um Autofahrerinnen und Autofahrer darauf aufmerksam zu machen, heißt es in einer Polizeimitteilung. Autofahrer werden gebeten, bremsbereit zu sein und mit gedrosseltem Tempo zu fahren, vor allem an Schulen, Bushaltestellen und in Wohngebieten. Aus im DFB-Pokal für Eintracht Braunschweig. Die Löwen sind nach einer 2:4-Niederlage gegen den 1. FC Union Berlin aus dem Wettbewerb ausgeschieden. Max Marie brachte die Löwen zwar in der 11. und in der 54. Minute in Führung, doch der Union gelang es, das Spiel zu drehen. Eintracht-Trainer Lars Konnetka macht seiner Mannschaft aber keinen Vorwurf. Man hatte komplett aufgemacht und sei ins Risiko gegangen, so Konnetka nach dem Spiel.
3: Ja, alles in allem muss ich sagen, es tut weh, haben wir auch gerade in der Kabine so besprochen, weil wir schon diesen Traum hatten, nicht nur weiterzukommen, sondern einfach lange im DFB-Pokal bleiben zu wollen, weil es einfach ein schöner Wettbewerb ist. Ist uns leider nicht gelungen. Wir wissen aber auch, dass wir seriös sein müssen, dass wir Aufgaben haben in der Liga, die brutal wichtig sind, weil es einfach eine schwere Liga ist und wir müssen da punkten und wir wollen da gute Spiele abliefern und haben jetzt eine sehr, sehr kurze Woche vor uns.
2: Man werde die Erkenntnisse mitnehmen und sich auf Hertha vorbereiten, so Konnetka weiter. Bereits am Freitag empfängt Blau-Gelb Hertha BSC im Eintrachtstadion. Anstoß ist um 18.30 Uhr.
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0: Die Straßen sind momentan frei, aber Blitzer, die haben wir zurzeit. Zwischen Detmerode und Fallersleben auf der Frankfurter Straße, dann zwischen Stederdorf und Peine auf der Peiner Straße, zwischen Halchter und der A36, da stehen sie auf der L495, auf der B244 in Helmstedt und in Harbke auf der Halberstädter Straße. Und habt ihr auch noch was gesehen? Blitzer oder Staus? Dann gerne her damit. Einfach durchklingeln oder WhatsApp, Text oder Sprachnachricht an die 0800, dann eine 6 und dreimal die 38. Vielen Dank.
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0: Einen schönen Start euch in die neue Woche am Montagmorgen, 3 Minuten nach 5:30. Jetzt mit Almost Monday und No More Regrets. Ich bin Stefan. Schönen guten Morgen.
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0: Iggy Kelly ist das mit Sleep Alone, 5 Uhr und gleich 55 haben wir es, 5 Minuten vor 6. Kommt gut in die neue Woche, der Start in den Montagmorgen mit den 80ern. Ja, dem 80er Flashback, gleich noch vor den Radio 38 Nachrichten um 6. Johnny Hates Jazz und I Don't Want to Be a Hero. 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Die 80er vor 8, natürlich auch heute Abend wieder.
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0: Der Start in die neue Woche. Schönen Montagmorgen euch um 6:01.
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0: Viele Wolken gibt es heute noch erstmal am Morgen. Ja, im Tagesverlauf kommt dann aber immer öfter die Sonne heraus. Bei Werten bis zu 20 Grad. Momentan sind wir noch bei 12 in Wolfsburg im Allerpark. 12 sind es auch in Peine am Stadtpark und in Grasleben am Hundesportverein. Momentan 11 Grad. Der Radio 38 Wettertrend zeigt morgen dann Sonne und Wolken im Mix bei bis zu 25 Grad. Doch recht angenehm. Am Mittwoch viele Wolken am Morgen im Tagesverlauf. Da kommt dann aber immer öfter die Sonne heraus. Bei Werten zu maximal 23 Grad.
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2: Ich bin Uli Reitinger. Die CDU-Spitze kommt heute unter Leitung von Parteichef Merz zu ihren ersten regulären Beratungen nach der Sommerpause zusammen. Vor der Auszeit hatte es heftige Kritik an Personalentscheidungen des Kanzlers gegeben. Nach dem Rücktritt von Fraktionschef Spahn hatte Merz 8 Personalwechsel in Regierung, Partei und Fraktion in die Wege geleitet. Für Verärgerung sorgte vor allem die Art und Weise der Ablösung von Verkehrsminister Schnieder. Die Möglichkeit zur telefonischen Krankschreibung will die schwarz-rote Koalition abschaffen. Kritik kommt von AOK-Chefin Carola Reimann. Sie verteidigt die telefonische Krankschreibung in den Zeitungen der Funke Mediengruppe als gutes Mittel.
3: Laut der AOK-Chefin können telefonische Krankschreibungen Ansteckungen vermeiden und medizinisches Personal schützen. Eine missbräuchliche Nutzung kann sie nicht feststellen. Auch die geplante Pflicht zur Vorlage einer Arbeitsunfähigkeitsbescheinigung ab dem ersten Krankheitstag hält Reimann für unsinnig. Eine solche Pflicht binde Kapazitäten, die für die Versorgung nicht zur Verfügung stünden. Aus Berlin, David Riemer.
2: Wer im Restaurant, Café oder an der Ladentheke mit Karte zahlen will, bekommt immer öfter Trinkgeldempfehlungen auf dem Kartenlesegerät angezeigt. Verbraucherzentralen kritisieren das.
4: Verbraucherschützer kritisieren vor allem, dass die Tasten für einen eigenen Betrag oder kein Trinkgeld auf den Kartenterminals oft schlechter sichtbar sind, während die Vorschläge wie 10, 15 oder 20% Trinkgeld farblich hervorstechen. Viele Kunden würden sich dadurch gedrängt fühlen, dabei würden die meisten von sich aus gerne Trinkgeld geben. Gleichzeitig beobachtet die Gastronomiegewerkschaft aber auch, dass Kartenzahler häufig gar kein Trinkgeld geben. Deswegen sei so ein System praktisch. Fiona Reinhardt, Nachrichtenredaktion.
2: Zum Sport. Die Bundesligisten Mönchengladbach, Mainz, Freiburg, Union Berlin und Paderborn sind in die zweite Runde des DFB-Pokals eingezogen. Rot-Weiß Essen und der Regionalligist Jeddelo 2 sorgten für Überraschungen. Die Ergebnisse im Einzelnen. Schott Mainz gegen Gladbach 0:5, Krischow Mainz 0:9, Düsseldorf-Freiburg 1:5, Braunschweig-Union Berlin 2:4, Phoenix Lübeck-Paderborn 2:4, Essen-St. Pauli 2:0, Jeddelo 2 gegen Heidenheim 5:2, Westfalia Rhinern gegen Dynamo Dresden 0:6, Balingen gegen Magdeburg 0:4, Jena Darmstadt 1:2 und Fürth gegen Bochum 1:2.
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0: Momentan ist alles frei auf den Straßen. Wir haben Blitzer zwischen Detmarode und Fallersleben auf der Frankfurter Straße. Dann zwischen Stederdorf und Peine auf der Peiner Straße. Zwischen Halchter und der A36 stehen sie auf der L495. Auf der B244 in Helmstedt und in Harbke auf der Halberstädter Straße. Habt ihr auch noch was gesehen? Blitzer oder Staus? Dann immer her damit. Gerne durchklingeln oder WhatsApp, Text oder Sprachnachricht an die 0800, dann 16 und dreimal die 38. Vielen Dank.
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0: Auf geht's in die neue Woche, der Montagmorgen, die letzte Augustwoche. 6:03 haben wir es. 2 Songs für euch, Kim Wilde mit You Came und Teddy Swims, Mr. Know-It-All. Und dann klären wir wieder ein Sprichwort, eine Redewendung. Diesmal geht es darum, warum man eigentlich Lunte riecht. Die Antwort hört ihr gleich. Schönen guten Morgen.
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0: Teddy Swims mit Mr. Know-It-All zum Start in die neue Woche. Das ist der Montagmorgen, 6:10 Uhr haben wir es. Wenn jemand Lunte riecht, was ist dann damit gemeint und wieso nutzen wir diese Redewendung eigentlich? Ja, ihr wisst, an dieser Stelle erklären wir immer Redewendungen und Sprichwörter aus der deutschen Sprache. Diesmal beantworten wir damit die Frage unseres Hörers Daniel aus Sigte. Und Carsten hat sich mal wieder an die Antwort gemacht.
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2: Mit der Redensart Lunte riechen ist gemeint, dass man eine Gefahr frühzeitig bemerkt. Der Begriff Lunte bezeichnet dabei die brennende Zündschnur an einem Geschütz oder zum Beispiel an einer Sprengladung. Wenn die Zündschnur abbrennt, kann man das riechen. Und so wusste man, wenn man Lunte gerochen hat, dass bald ein Schuss oder eine Explosion losgeht. Habt ihr auch eine Frage an unsere Wissen2Go-Redaktion? Schreibt uns eine Mail an redaktion@radio38.de.

Show mit End of Beginning, 6.18 Uhr haben wir es. Kurzer Blick mal auf das Wetter. Heute tatsächlich einige Wolken erstmal in der ersten Hälfte des Tages, aber je älter der Tag wird, desto entspannter wird es wieder. Mehr Sonne, es bleibt auch trocken bei bis zu 22 Grad heute. Auf den Straßen momentan alles frei. Wenn ihr mal was gesehen habt, Blitzer, Staus oder irgendwas anderes, ruft gerne durch oder schickt eine WhatsApp-Text oder Sprachnachricht an die 0800 16 und dreimal die 38. Vielen Dank.

0: Echosmith und Cool Kids. 6.24 Uhr, wir haben es 6:05. Ein schwerer Verkehrsunfall im Kreis Gifhorn auf der B188 zwischen Weihhausen und einer Abfahrt der A39. Da sind nämlich drei Autos kollidiert, was das für die Insassen der Autos bedeutet. Und außerdem weitere Nachrichten aus der Region. Hört ihr gleich um 6:30.
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0: Der Frühstart in die neue Woche. Der Montagmorgen, eine Minute vor 6:30 haben wir es.
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0: Zunächst einmal ist es heute noch bewölkt, erst Richtung Nachmittag wird es dann ein bisschen klarer und die Sonne setzt sich mehr und mehr durch bei Werten bis zu 21 Grad und es bleibt trocken heute. 10 Grad sind es aktuell in Gamsen am Dorfgemeinschaftshaus, 12 in Lehndorf am Festplatz und 11 aktuell in Oberg am Bismarckturm. Der Radio 38 Wettertrend zeigt morgen am Dienstag Sonne und Wolken im Mix bei bis zu 25 Grad. Im Laufe des Tages. Am Mittwoch grauer Himmel, immer und wieder ein bisschen Regen bei maximal 23 Grad dann.
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2: Ich bin Sarah Schild. Einen schönen guten Morgen. Schwerer Verkehrsunfall im Kreis Gifhorn. Auf der B188 zwischen Weihhausen und einer Abfahrt der A39 sind 3 Autos kollidiert. 4 Menschen wurden am Freitagnachmittag schwer, 2 leicht verletzt, teilte die Kreisfeuerwehr Gifhorn mit. Möglicherweise ist demnach ein Auto aus noch ungeklärter Ursache in den Gegenverkehr geraten und dort mit den anderen beiden Fahrzeugen zusammengestoßen. Nach dem Unfall prallten 2 Autos gegen jeweils einen Baum, ein weiteres überschlug sich. In allen 3 Fahrzeugen waren zunächst Personen eingeschlossen. Ein Rettungshubschrauber brachte eine Frau ins Krankenhaus. Zeitweise war die Bundesstraße im betroffenen Bereich voll gesperrt. Immer mehr Wählerinnen und Wähler setzen ihr Kreuzchen per Briefwahl. Zur Kommunalwahl im September öffnet die Briefwahlstelle im Bürgerbüro des Rathauses der Stadt Peine ihre Türen. Wer per Briefwahl wählen möchte, kann dort ab heute seine Wahlbenachrichtigung und den Perso vorlegen und bekommt seinen Wahlschein, heißt es aus dem Rathaus. Es ist auch möglich, direkt vor Ort zu wählen. Einen Überblick über die Öffnungszeiten und weitere Infos zur Briefwahl in Peine gibt es auf radio38.de. Kleine Füße, großer Schutz. Rund 1450 Erstklässlerinnen und Erstklässler sind in Salzgitter eingeschult worden. Viele von ihnen sind noch sehr unerfahren im Straßenverkehr unterwegs. Daher hängen in der ganzen Stadt große Plakate und auf die Gehwege wurden gelbe Füße gesprüht, um Autofahrerinnen und Autofahrer darauf aufmerksam zu machen, heißt es in einer Polizeimitteilung. Autofahrer werden gebeten, bremsbereit zu sein und mit gedrosseltem Tempo zu fahren, vor allem an Schulen, Bushaltestellen und in Wohngebieten. Aus im DFB-Pokal für Eintracht Braunschweig. Die Löwen sind nach einer 2:4 Niederlage gegen den 1. FC Union Berlin aus dem Wettbewerb ausgeschieden. Max Marie brachte die Löwen zwar in der 11. und in der 54. Minute in Führung, doch der Union gelang es, das Spiel zu drehen. Eintracht-Trainer Lars Konnetka macht seiner Mannschaft aber keinen Vorwurf. Man hatte komplett aufgemacht und sei ins Risiko gegangen, so Konnetka nach dem Spiel.
3: Ja, alles in allem muss ich sagen, es tut weh, haben wir auch gerade in der Kabine so besprochen, weil wir schon diesen Traum hatten, nicht nur weiterzukommen, sondern einfach lange im DFB-Pokal bleiben zu wollen, weil es einfach ein schöner Wettbewerb ist. Ist uns leider nicht gelungen. Wir wissen aber auch, dass wir seriös sein müssen, dass wir Aufgaben haben in der Liga, die brutal wichtig sind, weil es einfach eine schwere Liga ist und wir müssen da punkten und wir wollen da gute Spiele abliefern und haben jetzt eine sehr, sehr kurze Woche vor uns.
2: Man werde die Erkenntnisse mitnehmen und sich auf Hertha vorbereiten, so Konnetka weiter. Bereits am Freitag empfängt Blau-Gelb Hertha BSC im Eintrachtstadion. Anstoß ist um 18.30 Uhr.
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0: Es ist alles frei auf den Straßen. Wir haben aber Blitzer zwischen Detmerode und Fallersleben auf der Frankfurter Straße. Dann zwischen Stederdorf und Peine auf der Peiner Straße. Zwischen Halchta und der A36 auf der L495. Auf der B244 in Helmstedt. Und dann haben wir noch einen in Habke auf der Halberstädter Straße. Und habt ihr auch noch was gesehen? Blitzer oder auch Staus? Dann gerne her damit. Einfach durchklingeln oder WhatsApp, Text oder Sprachnachricht an die 0800, dann 1:6 und dreimal die 38. Vielen Dank.
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0: Um 7:04 mit Stefan. Ein sehr sportliches Wochenende liegt hinter uns mit DFB-Pokal, DHB-Pokal, aber auch mit Eishockey und eine Übersicht dessen, was am Wochenende alles passiert ist und was heute noch auf den VfL Wolfsburg zukommt. Das hört ihr gleich.
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0: Mr. Big mit To Be With You, 6:41 haben wir es. Schönen Start in die neue Woche am Montagmorgen mit Radio 38. Sportlich ging es jetzt am Wochenende zu, ja, in Pokalspielen, sowohl beim Fußball als auch beim Handball. Aber der Reihe nach. Zweitligist Eintracht Braunschweig fliegt aus dem Wettbewerb, aus dem DFB-Pokal gegen Erstligist Union Berlin. Und es schien auch tatsächlich so, dass die Eintracht gute Chancen hätte zu gewinnen. Zunächst. Denn das Team von Trainer Lars Konecka ging erstmal mit 1:0 in Führung. Da waren 11 Minuten gespielt. Torschütze Max Marie. 20 Minuten später dann aber der Ausgleich. Das 1:1 durch Berlins Seno van den Bosch. Mit dem Unentschieden ging es dann auch in die Halbzeitpause und Braunschweig blieb stark und ging im zweiten Durchgang dann auch nochmal in Führung. 2:1 wieder Max Marie. Anschließend aber fast nur noch der Gast am Drücker, dann in der 63. Minute der erneute Ausgleich, diesmal von Tom Rothe. Eine Minute zuvor wurde Marin Ljubicic eingewechselt. Er hat das Ausgleichstor vorbereitet und nicht nur das, auch das 3:2 und dann in der Nachspielzeit das 4:2 aus Sicht der Gäste geschossen. Trainer Eintracht, Coach Lars Konecka, der war aber dennoch mit der Leistung seines Teams zufrieden, auch mit dem zweiten Durchgang.
1: Ich finde, in der zweiten Halbzeit waren wir sehr dominant, gerade dann mit Ball, aber auch gegen den Ball haben wir eigentlich die Restverteidigung super im Griff gehabt und weggenommen. Klar, es kann immer mal wieder passieren, gerade gegen so eine kopfballstarke Mannschaft mit guten Schützen, aber vor allem auch großen Hünen, die dann zum Ball kommen, das Standardsituation Gefahr bringen. Haben wir auch uns darauf vorbereitet und daran gearbeitet, aber ja, trotzdem ist es nicht immer möglich, alles wegzunehmen. Wir haben probiert, die Quantität der Standardsituationen zu verringern und haben dann trotzdem zu viele Standards dann zugelassen, weil wenn man zwei Standardtore bekommt, dann ist es einfach am Ende zu viel.
0: Tja, das hätte eine Überraschung werden können, sollte am Ende aber nicht sein. Eintracht Braunschweig fliegt in der ersten DFB-Pokalrunde gegen Union Berlin raus. Im Handball sei eine Überraschung im Pokal nicht so wie im Fußball, sondern eher sehr selten. So die Aussage von Volker Mudro, dem Trainer des Drittligisten MTV Braunschweig, vor der Begegnung in der ersten Runde des DHB-Pokals gestern Nachmittag. Und für das Spiel gegen Bundesligist HC Hamburg sollte er auch recht behalten. Am Ende war es eine sehr deutliche 28:39 Niederlage gegen den Favoriten in der Volkswagenhalle. Schon zur Halbzeit wurde klar, dass da jetzt nicht mehr viel zu holen ist. 11:21 stand es nach 30 Minuten. Das erklärte Ziel vor dem Spiel war, sich nicht abschießen zu lassen und ja, einfach eine gute Leistung zu bringen. Das ist, würde ich mal sagen, beides gelungen. Vor allem der zweite Durchgang hat Trainer Mudro gefallen. Somit also das DHB-Pokal aus in der ersten Runde. Aber dennoch, zufriedene Gesichter und deren Leistung und Einsatz haben auf jeden Fall gestimmt. Und schon am kommenden Samstag geht's dann auch in der Liga für den MTV los. Dann der erste Spieltag in der neuen Saison und zu Gast in der Sporthalle Alte Waage ausgerechnet wieder der HC Hamburg. In diesem Fall die zweite Mannschaft, diesmal dann aber der MTV als Favorit. Heute geht's für den VfL Wolfsburg im DFB-Pokal los. Ja, genau wie die Eintracht müssen die Wölfe gegen einen Berliner Verein ran. Auswärts bei Viertligist VSG Altglienicke. Ein Verein, der in seiner Liga, der Regionalliga Nordost, als Favorit gilt und sich gute Chancen ausmalt, in die dritte Liga aufzusteigen. Nach 5 Spieltagen ist Altglienicke in der aktuellen Saison noch ungeschlagen, hat zuletzt 3-mal in Folge gewonnen und steht hinter dem FC Rot-Weiß Erfurt und dem Chemnitzer FC auf dem 3. Tabellenplatz. Und wenn das der DFB-Pokal ist, dann auch wenn da alles möglich ist, ja, da muss am Ende ein Sieg für die Wölfe auf jeden Fall herkommen. So sieht das auch VfL-Trainer Tobias Strobel.
2: Wir wollen gewinnen. So, fertig. Und ich glaube, schon in den ersten Wochen hast du jetzt hier was gemerkt, was entstanden ist. Also nochmal, ich kam hierher und der Verein ging runter. Und wenn du es jetzt einfach nur mal nüchtern als Außenstehender betrachtest, was hier im ersten Spieltag los war, war außergewöhnlich. Und das Spiel war auch okay, aber es war nicht ein Boom-Spiel, wo die Fans uns hätten ganze Zeit unterstützen müssen, aber sie haben es getan. Und ob wir dann 3-0 gewinnen, 6-1 gewinnen, ist mir egal. Ich möchte einfach Fortschritte in dem Prozess sehen und Ergebnisse einfahren.
0: Das Spiel des VfL Wolfsburg in der ersten Runde des DFB-Pokals. Anpfiff ist heute Abend um 18 Uhr. Ein sehr kurioses Spiel hat am Wochenende die Frauenmannschaft des VfL Wolfsburg absolviert. Zum Auftakt der neuen Saison gab es auswärts gegen den FC Nürnberg zur Halbzeit zunächst einen 0:2 Rückstand. Und das muss eine ganz besondere Halbzeitansprache von VfL-Trainer Stefan Lerch gewesen sein. Im zweiten Durchlauf überrennt der VfL dann die Gastgeber und schießt insgesamt 8 Tore. So endet die Partie dann auch mit 8:2 aus Sicht des VfL. Dadurch die Wölfinnen am ersten Spieltag an der Tabellenspitze vor dem FC Bayern. Am kommenden Sonntag dann das nächste Spiel, ebenfalls auswärts, dann in Leverkusen. Und noch ein kurzer Blick auf die Grizzlies Wolfsburg. Die neue Eishockeysaison hat noch nicht begonnen. Noch ist die Zeit der Vorbereitungsturniere und am Wochenende haben die Grizzlies den Goi-Boden Cup gewonnen. Im Finale gestern haben sie sich gegen Straubing mit 6:3 durchgesetzt und somit diesen Pokal gewonnen. Und schon am Wochenende, dann am kommenden, der nächste Härtetest. Dann geht es als Titelverteidiger beim Sachsen-Lotto-Cup nach Dresden. Auch da wünschen wir viel Erfolg.

0: 7:07 ist es. Euch einen schönen Montagmorgen mit Radio 38. Heute kommt die CDU-Spitze das erste Mal seit der Sommerpause wieder zusammen. Unter der Leitung von Bundeskanzler Friedrich Merz. Was dabei auf der Tagesordnung steht, das hört ihr gleich in den Radio 38 Nachrichten um 7.
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0: Und der nächste beißt ins Gras. Queen, Another One, Bites the Dust. Eine Minute vor sieben haben wir es, der 80er Flashback.
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0: Heute erwartet uns ja viele Wolken am Morgen. Im Tagesverlauf kommt dann aber immer öfter die Sonne heraus bei Werten bis zu 21 Grad im Lauf des Tages. Momentan haben wir noch 11 in Gifhorn am Schloss, 12 sind es in Braunschweig am Haus der Wissenschaft und 12 auch in Königslutter am Kulturverein. Der Radio 38 Wettertrend zeigt morgen dann Dienstag Sonne und Wolken im Mix bei bis zu 25 Grad. Der Mittwoch viele dichte Wolken, zeitweise auch mit etwas Regen dabei. Die Regenwahrscheinlichkeit liegt aktuell bei rund 50%, maximal dann 23 Grad.
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2: Ich bin Uli Reitinger. AOK-Chefin Carola Reimann hat die telefonische Krankschreibung als gutes Mittel verteidigt, gerade in Zeiten von Infektionswellen. So könnten Ansteckungen vermieden und medizinisches Personal geschützt werden, sagte sie den Zeitungen der Funke Mediengruppe. Eine missbräuchliche Nutzung könne die AOK nicht feststellen. Die schwarz-rote Koalition will die Möglichkeit zur telefonischen Krankschreibung abschaffen. Die Sprengstoffdrohne auf dem Flughafen Leipzig-Halle hat nicht nur Politiker und Beamte der Sicherheitsbehörden aufgeschreckt, auch die Bevölkerung macht sich ernsthafte Sorgen. Laut einer YouGov-Umfrage für die dpa ist eine Mehrheit von 63% der Bundesbürger mit Blick auf diesen Vorfall besorgt.
3: Die Drohne war im Sicherheitsbereich des Flughafens zwischen ukrainischen Frachtmaschinen entdeckt worden. Der Generalbundesanwalt ermittelt. Viele glauben, dass Russland dahinter steckt, aber sicher ist das nicht. Die YouGov-Umfrage zeigt, 4 von 5 Befragten halten Deutschland bei der Abwehr feindlicher Drohnen an solch kritischen Stellen wie Flughäfen für schlecht vorbereitet. Dabei hatte die Bundesregierung zuletzt einige Maßnahmen ergriffen. Sie schuf bei der Bundespolizei eine eigene Drohnenabwehreinheit und eröffnete ein Technologiezentrum für Drohnensicherheit in Sachsen-Anhalt. Ursula Winkler, Nachrichtenredaktion.
2: Die Sommerpause ist vorbei. Die CDU-Spitze kommt heute unter Leitung von Parteichef Merz zu ihren ersten Beratungen nach dem Urlaub zusammen. Bei den letzten Gremiensitzungen im Juli hatte es heftige Kritik an den Personalentscheidungen des Kanzlers gegeben. Nach dem Rücktritt von Fraktionschef Spahn hatte Merz 8 Personalwechsel in Regierung, Partei und Fraktion in die Wege geleitet. Für Verärgerung in der CDU hatte vor allem die Art und Weise der Ablösung von Verkehrsminister Schnieder gesorgt. Zum Sport. Der niedersächsische Regionalligist SSV Jeddelo 2 hat für die bislang größte Überraschung in der ersten DFB-Pokalrunde gesorgt. Das Amateurteam besiegte Bundesliga-Absteiger Heidenheim mit 5:2. Heidenheim-Trainer Frank Schmidt sagte nachher:
4: Für uns eine ganz schwere Situation, die wir so in der Form noch nicht hatten. Jetzt liegen wir auf dem Boden, müssen zu Recht die Kritik auf uns einprasseln lassen, müssen das alles verarbeiten, aber die Aufgabe ist es, 180 Grad ins Positive zu drehen.
2: Die zweite Überraschung des Sonntags schaffte Drittligist Rot-Weiß Essen mit dem 2:0 gegen Bundesliga-Absteiger St. Pauli. Ansonsten setzten sich gestern die Favoriten durch.
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0: Nur noch alles frei auf den Straßen bei uns in der Region. Blitzer haben wir aber in Uetze auf dem Kattenser Weg, zwischen Detmarode und Fandersleben auf der Frankfurter Straße, in Emen stehen sie auf der Mörser Straße, dann zwischen Stederdorf und Peine auf der Peiner Straße, zwischen Halchter und der A36 auf der L495, in Braunschweig auf der Leonhardstraße, auf der B244 in Helmstedt, dann in Habke auf der Halberstädter Straße und in Salzgittertide am Panscheberg. Habt ihr auch noch was gesehen? Blitzer oder Staus? Gerne durchgeben. Einfach per Telefon oder eben auch WhatsApp, Text oder Sprachnachricht. Die Nummer ist jeweils 0800 16 und 3x die 38. Vielen Dank.
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0: Um 7:03 mit Stefan. Gar nicht mehr lange hin, dann haben wir wieder Wahlen in Niedersachsen. Am 13. September geht's an die Wahlurnen zur Kommunalwahl. Und wer nicht per Brief wählen möchte, geht dann wohl eher ins Wahllokal. Dafür braucht es natürlich Mitarbeiter vor Ort in den Wahllokalen. Und noch einige Kommunen suchen freiwillige Wahlhelfer. Und wie das so ist, Wahlhelfer zu sein und wie ihr das noch recht unkompliziert werden könnt, das hört ihr gleich.
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0: Kygo zusammen mit Whitney Houston, Higher Love um 7 Uhr und 10. So klingt der Montag am Morgen, hier ist Radio 38. In knapp 3 Wochen, da stehen die Kommunalwahlen in Niedersachsen an und während die Vorbereitungen dafür auch gerade auf Hochtouren laufen, werden aktuell immer noch Wahlhelfer gesucht. Aber was macht man dabei denn eigentlich und wie wird man Wahlhelfer? Alina aus unserem Radio 38 Team hat den Überblick. Alina, du bist ja schon in deiner Heimat auch schon lange Wahlhelferin. Welche Aufgaben erwarten mich, wenn ich Wahlhelfer werden will?
1: Das kommt tatsächlich ganz darauf an, welche Funktion du übernimmst. An sich sorgt man aber für einen geregelten und ruhigen Ablauf der Wahlen. Dazu gehört die Wahlberechtigung und Teilnahme der Wähler zu überprüfen, die Wahlscheine zu kontrollieren, natürlich die Ausgabe der Stimmzettel und gegebenenfalls hilft man auch Wählenden mit Beeinträchtigungen. Wahlhelfende richten aber auch am Wahltag morgens früh, bevor die Türen öffnen, das Wahllokal her. Und am Ende kommen dann natürlich noch die Auszählung der Stimmen und das Feststellen des Wahlergebnisses dazu. Und das kann dann schon nochmal so einige Stunden in Anspruch nehmen.
0: Und wie kann ich da selbst aktiv werden?
1: Wer Wahlhelfer werden will, muss sich dafür einfach bei der zuständigen Wahlbehörde der eigenen Gemeinde melden. Allerdings muss man mindestens 16 Jahre alt sein und eine deutsche Staatsbürgerschaft besitzen. Meistens werden die benötigten Helfenden auch direkt von den Gemeinden ausgeschrieben. Dann kann man sich einfach direkt auf die Stelle bewerben, in der Regel sogar über ein Online-Formular. Wenn es zu wenig Freiwillige gibt, kann es aber auch sein, dass du über ein Losverfahren als Wahlhelferin verpflichtet wirst. Da benötigst du dann eine wirklich gute Begründung, um die Berufung abzulehnen, wie etwa eine Krankheit, berufliche oder familiäre Gründe oder körperliche Einschränkungen. Eine reine Geburtstagseinladung reicht da nicht aus. Das musst du schriftlich und vor allem rechtzeitig mitteilen. Denn wer am Wahltag einfach nicht erscheint, der kann sogar mit einem ordentlichen Bußgeld rechnen.
0: Dankeschön, Alina. Einige Orte und Gemeinden suchen noch Wahlhelfer für die Kommunalwahl. Wer Lust hat, selbst aktiv zu werden, ja, kann sich dafür auch einfach in den zuständigen Wahlbehörden melden oder einfach online bewerben.
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Kamerad und Feel Alive, 7.19 Uhr haben wir es, das ist der Montagmorgen. Das Wetter heute maximal 21 Grad, viele Wolken, vor allem jetzt am Morgen, gerade in diesen Stunden. Im Tagesverlauf kommt aber immer öfter die Sonne heraus. Momentan haben wir 11 Grad in Gifhorn am Schloss, 12 in Braunschweig am Haus der Wissenschaft und 12 auch in Königslutter am Kulturverein. Auf den Straßen ist momentan soweit alles frei. Habt ihr was gesehen? Gerne durchklingeln oder WhatsApp, Text oder Sprachnachricht an die 0800 1 6 und 3 mal die 38. Vielen Dank und euch eine gute und sichere Fahrt.

0: 5 Minuten vor 7:30 haben wir es. Das war eine heftige Überraschung für einen Mann in Salzgitter. Mitten in der Nacht ist er aus dem Schlaf gerissen worden von zwei noch unbekannten Tätern. Was die von ihm wollten und wie die Begegnung ausgegangen ist, das hört ihr gleich in den Regionalnachrichten um 7:30.
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0: Wir haben 7:30.
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2: Auch heute sehen wir wieder einige Wolken am Himmel, vor allem jetzt hier so in der ersten Hälfte des Tages. Aber der Tag, der hat ja noch ein paar Stunden und Richtung Nachmittag, da wird es nochmal etwas freundlicher. Mehr Sonne mit dabei, es bleibt trocken bei Werten bis zu 21 Grad. Aktuell sind wir bei 11 in Wolfsburg am Kunstmuseum, in Braunschweig am Flughafen 12 und nochmal 12 auch in Salzgitter an der Franzosenbrücke. Der Radio 38 Wettertrend zeigt für die nächsten Tage, also morgen erstmal Dienstag, da starten wir richtig schön mit Sonne, wird aber generell ein Wechsel aus Sonne und Wolken, beides mit dabei. Temperaturen bis zu 25 Grad Richtung Nachmittag und am Abend kommen ein bisschen mehr Wolken, aber es bleibt auch da trocken. Anders am Mittwoch, da müssen wir auch mit etwas Regen rechnen, die Wahrscheinlichkeit liegt bei 50%, da haben wir einiges an Wolken mit dabei. Richtung Nachmittag wird es entspannter, Temperaturen dann bis zu 23, in manchen Teilen sogar bis zu 26 Grad.
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3: Ich bin Sarah Schild. Einen schönen guten Morgen. Ein Mann ist in seiner Wohnung in Salzgitter angegriffen worden. Zwei noch unbekannte Täter verschafften sich am Sonntagmorgen gegen 4.20 Uhr gewaltsam Zutritt in die Wohnung in der Katowitzer Straße, heißt es von der Polizei. Im Wohnungsflur griffen sie den 55-jährigen Bewohner an und verletzten ihn. Dann flüchteten sie. Der Angegriffene musste im Klinikum behandelt werden. Wer Hinweise geben kann oder etwas beobachtet hat, meldet sich bitte bei der Polizei Salzgitter. Auf der A2 bei Rennau ist ein LKW komplett ausgebrannt. Der mit Getränkeflaschen beladene Auflieger brannte bereits in voller Ausdehnung, als die Einsatzkräfte am frühen Samstagmorgen eintrafen. Das teilte die Feuerwehr Helmstedt mit. Der Fahrer hatte zuvor die Zugmaschine abgekoppelt und erste Löschversuche unternommen. Die Feuerwehr löschte den Brand schließlich. Verletzt wurde niemand, die A2 war ab Rennau während des Einsatzes voll gesperrt. Wieso das Feuer ausbrach, war zunächst nicht bekannt. Die Sanierung der Helmstedter Straße in Braunschweig geht in die Endphase. Heute muss der Bereich zwischen Okerbrücke und Kastanienallee daher für eine Woche voll gesperrt werden, teilt die Stadtverwaltung mit. Danach werden die Einmündungen Kastanienallee und Hochstraße bis zum 2. September asphaltiert. Die Straße ist dort dann ebenfalls dicht. Rund ein Jahr haben die Arbeiten dann insgesamt gedauert. Neben den Versorgungsleitungen wurden auch die Gehwege erneuert. Außerdem gab es eigene Radwege für die künftige Veloroute Schöppenstädter Turm. In der ersten Septemberhälfte soll die Straße dann komplett freigegeben werden. Im DFB-Pokal ist der VfL Wolfsburg am Abend in Berlin zu Gast. In der ersten Runde geht es gegen den Regionalligisten VSG Altglienicke. Für Wölfe-Trainer Tobias Strobel steht fest, er will gewinnen. Zu unterschätzen sind die Gastgeber aber nicht.
4: Sie sind sehr erfahren, ist für mich kein normaler Viertligist. Ich glaube, auch in ihrer Liga steigt wieder der Meister direkt auf und das löst in allen Viertligen immer was aus. Ich kenne es selber aus Bayern, dass da dann der ein oder andere Verein noch mal ein bisschen mehr nachjustiert, weil du einfach die Relegation umgehst. Das hat man bei Kliniker jetzt gemerkt. Also sie haben eine hohe Erfahrenheit in ihrem Kader, haben es aber dann auch gepaart, dass es nicht nur erfahrene und ältere Spieler sind, sondern sind auch hungrige, jüngere Spieler, die dann auch eine gewisse Qualität mit sich bringen. Haben mit Neidhardt einen guten Zielspieler vorne drin, der weiß, wo das Tor steht, flanken und haben insgesamt ein sehr, sehr zielstrebiges Spiel im eigenen Ballbesitz. Und es sind schon auch Momente, wo du ja sie nicht so richtig zur Entfaltung lassen kommen solltest. Sonst können sie dir auch wehtun.
3: Eine Personalfrage ist bereits geklärt. Für Maximilian Arnold kommt der Einsatz noch zu früh. Anstoß im Berliner Olympiapark ist um 18 Uhr.
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2: Eine Vollsperrung, die haben wir auf der A391 Braunschweig Nord Richtung Braunschweig Südwest zwischen Gartenstadt und dem Dreieck Braunschweig Südwest. Eine Umleitung, die ist eingerichtet. Die Bauarbeiten dauern noch bis morgen 13 Uhr. Blitzer, die haben wir in Uetze auf dem Kattenser Weg, zwischen Detmarode und Fallersleben auf der Frankfurter Straße, dann in Emen auf der Mörser Straße. zwischen Stederdorf und Peine auf der Peiner Straße, dann zwischen Halchter und der A36 auf der L495, in Braunschweig auf der Leonhardstraße, dann auf der B244 in Helmstedt, in Habke auf der Halberstädter Straße und in Salzgittertide am Panscheberg. Und habt ihr auch noch was gesehen? Blitzer oder auch Staus? Dann immer her damit. Gerne durchklingeln oder WhatsApp-Text oder auch Sprachnachricht an die 0800, dann eine 6 und dreimal die 38. Vielen Dank.
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2: Um 5 Minuten nach 7:30 mit Stefan. Ganz so sommerlich fühlt es sich jetzt vielleicht gerade nicht wieder so an, ja. Aber im Laufe des Tages, da wird es noch mal ein bisschen sonniger und auch wärmer und entspannter. Noch ist Zeit für Sommerhits. Gute Laune gleich mit Kate Janai und Summer Dreamin'. Hört ihr direkt nach Kato featuring John mit Turn the Lights Off. Ich bin Stefan. Schönen guten Morgen.
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Kate, Janai und Summer Dreamin. 7.41 Uhr. Das ist der Start in die neue Woche. Habt einen schönen Montagmorgen mit Radio 38. Justin Timberlake wurde mal gefragt, wie er reagieren würde, wenn sein Sohn Silas einst in seine Fußstapfen treten wollen würde und eben auch Sänger werden wollte. Die trockene Antwort von Timberlake: Fakt ist, mir ist es egal, was er macht, solange er dabei glücklich ist. Tja, eine sehr vorbildliche Antwort eines Vaters, der es, wie er immer wieder erwähnt, auch sehr genießt, Kinder und eine Familie zu haben. Und die gibt ihm Kraft für alles, was er tut. Vielleicht hören wir irgendwann einen Song von Silas Timberlake. Jetzt erstmal noch Justin Timberlake zusammen mit S.A.A. und The Other Side. Wir spielen eure Lieblingssongs.

Mary J. Blige zusammen mit U2 und One. Um 7 Uhr und gleich 50, 10 vor 8 haben wir es. Kommt gut auf die Arbeit und auf dem Weg kurz zum Bäcker sind wir bei euch. Begleiten euch mit euren Lieblingssongs Boy und Little Numbers jetzt für euch.

0: Den Final Countdown bekommen wir gleich noch in rund anderthalb Minuten von Europe. Hier ist Radio 38 um 7:07. Die schwarz-rote Regierung hat sich ja dafür ausgesprochen, die telefonische Krankschreibung abzuschaffen. Nicht mehr lange, dann startet auch wieder die typische Grippewellenzeit. Nun hat sich AOK-Chefin Carola Reimann zu diesem Thema geäußert. Wie sie über dieses Thema denkt, das hört ihr gleich in den Radio 38 Nachrichten um 8.
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0: Heute gibt es so einen Mix aus Sonne und Wolken. Erstmal ist es ja noch bewölkt, aber das gibt sich im Laufe des Tages. Da wird es dann immer schöner. Wobei es Richtung Nachmittag wirklich nochmal freundlicher bei Werten bis zu 21 Grad wird. Aktuell haben wir da nämlich 11 in Gifhorn am Mühlensee. In Essinghausen an der Schulsporthalle sind es 12 und in Königslutter am Kulturverein aktuell ebenfalls 12 Grad. Der Radio 38 Wettertrend zeigt, morgen starten wir ziemlich sonnig in den Tag. Temperaturen bis zu 25 Grad sind drin, so ein paar Wolken, aber erst gegen Nachmittagabend. Es bleibt harmlos und entsprechend trocken. Der Mittwoch dann wiederum so ein Wechsel aus Sonne und Wolken, beides mit dabei. Erst bewölkt, dann im Verlauf des Tages wird es wieder entspannter. Bis zu 26 Grad sind dann drin, da die Regenwahrscheinlichkeit bei 50%.
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2: Ich bin Uli Reitinger. Die Sommerpause ist zu Ende. Im politischen Berlin geht heute der Betrieb wieder los. Bundeskanzler Merz leitet am Vormittag die Sitzung des CDU-Präsidiums. Nach diesem parteiinternen Termin steht morgen dann schon eine Klausur der schwarz-roten Koalition, also mit der SPD, an.
3: Der Rücktritt von Jens Spahn als Unionsfraktionschef, der quasi Rauswurf von Verkehrsminister Patrick Schnieder und weitere Personalentscheidungen hatten im Juli für ordentlich Wirbel auch innerhalb der CDU gesorgt. Jetzt wird sich zeigen, ob sich die Wogen geglättet haben. Wirklich Zeit für weitere Personaldebatten ist auch nicht. Schon in knapp 2 Wochen steht die erste Landtagswahl in Sachsen-Anhalt an. Auch der Mittelstandsverband fordert von Kanzler Merz jetzt Führungsstärke und einen klaren Fokus auf die anstehenden Reformen. Diana Kramer, Nachrichtenredaktion.
2: Die Krankenkasse AOK hat die telefonische Krankschreibung als gutes Mittel verteidigt, gerade in Zeiten von Infektionswellen. So könnten Ansteckungen vermieden und medizinisches Personal geschützt werden, sagte AOK-Chefin Reimann den Funke-Zeitungen. Eine missbräuchliche Nutzung könne ihre Kasse nicht feststellen. Die schwarz-rote Koalition will die Möglichkeit zur telefonischen Krankschreibung abschaffen. Europa muss sich wegen der starken Erwärmung des Kontinents künftig auf besonders viele Extremwetterereignisse einstellen. Deren Häufigkeit werde mit der Erwärmung weiter zunehmen, sagt Stefan Rahmsdorf vom Potsdam-Institut für Klimafolgenforschung der Rheinischen Post.
4: Dieser Sommer könnte das neue Normal werden. Was früher alle 500 Jahre vorkam, das tritt heute schon alle 50 Jahre auf, sagt der Experte. Also zum Beispiel sinnflutartiger Regen, ausgedörrte Felder, und er fordert, runter mit den Emissionen auf null, damit es nicht noch schlimmer wird. Ungewöhnlich heftig erwärmt sich gerade auch der Pazifik. Das Wetterphänomen El Niño schlägt zu. So stark wie noch nie, vermuten Forscher. Claudia Wächter, Nachrichtenredaktion.
2: Zum Fußball: in der ersten Runde des DFB-Pokals hat es gestern 2 Überraschungen gegeben. Die beiden Bundesliga-Absteiger sind rausgeflogen. Der 1. FC Heidenheim mit 2:5 gegen den niedersächsischen Regionalligisten SSV Jeddelo 2 und der FC St. Pauli unterlag bei Drittligist Rot-Weiß Essen mit 0:2. Bei den anderen Spielen gab es keine Überraschungen, so setzten sich gestern alle Erstligisten durch. Also Freiburg, Union Berlin, Mönchengladbach, Paderborn und Mainz sind eine Runde weiter.
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0: Es gibt eine Vollsperrung auf der A391 Braunschweig Nord Richtung Braunschweig Südwest zwischen Gartenstadt und dem Dreieck Braunschweig Südwest. Eine Umleitung ist eingerichtet. Aktuell staut es sich bis Lehndorf, also rund 4 Kilometer. Dann haben wir es stockend auf der B1 zwischen Raffturm und Lehndorf auf der Hannoverschen Straße stadteinwärts und Stau auch auf der A39 Braunschweig Richtung Wolfsburg zwischen Flechtorf und Mörse nach einem Unfall. Blitzer, die haben wir in Uetze auf dem Kattenser Weg. Zwischen Detmarode und Fallersleben stehen sie auf der Frankfurter Straße. Dann in Ehmen auf der Mörser Straße. Zwischen Stederdorf und Peine auf der Peiner Straße. Zwischen Halchter und der A36 auf der L495. In Braunschweig auf der Leonhardstraße, dann auf der B244 in Helmstedt, in Habke stehen sie auf der Halberstädter Straße und in Salzgittertide am Panscheberg. Habt ihr auch noch was gesehen? Blitzer oder Staus? Gerne durchklingeln oder WhatsApp, Text oder Sprachnachricht an die 0800, dann eine 6 und dreimal die 38. Vielen Dank.
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0: Um 8:04 mit Stefan. Ein sehr sportliches Wochenende liegt hinter uns mit DFB-Pokal, DHB-Pokal, aber auch mit Eishockey. Eine Übersicht dessen, was am Wochenende alles passiert ist und was heute auch noch auf den VfL Wolfsburg zukommt, das hört ihr gleich.
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0: 8.12 Uhr ist es, am Montagmorgen der Start in die neue Woche. Es ging sportlich zu am Wochenende in Pokalspielen, sowohl beim Fußball als auch beim Handball. Aber eins nach dem anderen, Zweitligist Eintracht Braunschweig fliegt aus dem Wettbewerb gegen Erstligist Union Berlin. Es schien auch tatsächlich erstmal so, dass die Eintracht gute Chancen hätte zu gewinnen, denn das Team von Trainer Lars Konnetka ging zunächst mit 1:0 in Führung. Da waren 11 Minuten gespielt, Torschütze Max Marie. 20 Minuten später dann aber der Ausgleich, das 1:1 durch Berlins Seno van den Bosch. Mit dem Unentschieden ging es dann auch in die Halbzeitpause. Braunschweig blieb stark und ging im zweiten Durchgang dann auch nochmal in Führung. 2:1 wieder Max Marie. Anschließend dann aber doch durchaus öfter der Gast am Drücker. In der 63. Minute der erneute Ausgleich, diesmal von Tom Rothe. Eine Minute zuvor wurde Marin Ljubicic eingewechselt. Er hat das Ausgleichstor vorbereitet und ja nicht nur das, auch das 3:2 und das 4:2 aus Sicht der Gäste hat er dann geschossen. Trainer, Eintracht-Coach Lars Konnetka war aber dennoch mit der Leistung seines Teams zufrieden, auch mit dem zweiten Durchgang.
1: Ich finde, in der zweiten Halbzeit waren wir sehr dominant, gerade dann mit Ball, aber auch gegen den Ball haben wir eigentlich die Restverteidigung super im Griff gehabt und weggenommen. Klar, es kann immer mal wieder passieren, gerade gegen so eine kopfballstarke Mannschaft mit guten Schützen, aber vor allem auch großen Hünen, die dann zum Ball kommen, das Standardsituation Gefahr bringen. Haben wir auch uns darauf vorbereitet und daran gearbeitet, aber ja, trotzdem ist es nicht immer möglich, alles wegzunehmen. Wir haben probiert, die Quantität der Standardsituationen zu verringern und haben dann trotzdem zu viele Standards dann zugelassen, weil wenn man zwei Standardtore bekommt, dann ist es einfach am Ende zu viel.
0: Ja, das hätte eine Überraschung werden können, sollte am Ende wolle aber einfach nicht sein. Eintracht Braunschweig fliegt somit in der ersten DFB-Pokalrunde gegen Union Berlin raus. Im Handball sei eine Überraschung im Pokal nicht so oft wie im Fußball, sondern eher sehr selten, so die Aussage von Volker Mudroth, dem Trainer des Drittligisten MTV Braunschweig, vor der Begegnung in der ersten Runde des DHB-Pokals gestern Nachmittag. Und für das Spiel gegen Bundesligist HC Hamburg sollte er auch recht behalten. Am Ende war es eine sehr deutliche 28:39 Niederlage gegen den Favoriten in der Volkswagenhalle. Schon zur Halbzeit wurde klar, dass da jetzt nicht viel zu holen ist. 11:21 stand es nach 30 Minuten. Das erklärte Ziel vor dem Spiel war, sich nicht abschießen zu lassen und einfach eine gute Leistung zu bringen. Man darf jetzt nicht vergessen, es ging halt eben als Drittligist gegen einen Erstligisten und daher kann man sagen, das ist durchaus gelungen. Ja, vor allem der zweite Durchgang hat Trainer Volker Mudroth gefallen. Somit also das DHB-Pokal aus in der ersten Runde, aber trotzdem zufriedene Gesichter, denn Leistung und Einsatz haben gestimmt. Und schon am kommenden Samstag geht es dann auch in der Liga für den MTV Braunschweig los. Dann der erste Spieltag in der neuen Saison und zu Gast in der Sporthalle Alte Waage, ausgerechnet wieder der HC Hamburg, in diesem Fall die zweite Mannschaft. Diesmal ist dann der MTV der Favorit. Heute geht's für den VfL Wolfsburg im DFB-Pokal los. Genau wie die Eintracht müssen die Wölfe gegen einen Berliner Verein ran. Auswärts bei Viertligist VSG Alt-Glienicke. Ein Verein, der in seiner Liga, der Regionalliga Nordost, als Favorit gilt und sich gute Chancen ausmalt, in die dritte Liga aufzusteigen. Nach 5 Spieltagen ist Alt-Glienicke in der aktuellen Saison noch ungeschlagen, hat zuletzt 3-mal in Folge gewonnen und steht hinter dem FC Rot-Weiß Erfurt und dem Chemnitzer FC auf dem 3. Tabellenplatz. Auch wenn das der DFB-Pokal ist, ja, auch wenn da alles möglich ist, das muss am Ende einfach ein Sieg für die Wölfe werden. So sieht das auch VfL-Trainer Tobias Strobel.
2: Wir wollen gewinnen. So, fertig. Und ich glaube, schon in den ersten Wochen hast du jetzt hier was gemerkt, was entstanden ist. Also nochmal, ich kam hierher und der Verein ging runter. Und wenn du es jetzt einfach nur mal nüchtern als Außenstehender betrachtest, was hier am ersten Spieltag los war, war außergewöhnlich. Und das Spiel war auch okay, aber es war nicht ein Boom-Spiel, wo die Fans uns hätten ganze Zeit unterstützen müssen, aber sie haben es getan. Und ob wir dann 3:0 gewinnen, 6:1 gewinnen, ist mir egal. Ich möchte einfach Fortschritte in dem Prozess sehen und Ergebnisse einfahren.
0: Das Spiel des VfL Wolfsburg in der ersten Runde des DFB-Pokals. Anpfiff ist heute Abend um 18 Uhr. Ja, ein sehr kurioses Spiel hat am Wochenende die Frauenmannschaft des VfL Wolfsburg absolviert. Zum Auftakt der neuen Saison gab es auswärts gegen den FC Nürnberg zur Halbzeit zunächst einen 0:2 Rückstand. Und das muss eine ganz besondere Halbzeitansprache vom VfL-Trainer Stefan Derch gewesen sein. Im zweiten Durchlauf überrennt der VfL dann die Gastgeber und schießt insgesamt 8 Tore. So endet die Partie dann also mit 8:2 aus Sicht des VfL. Und dadurch die Wölfinnen am ersten Spieltag an der Tabellenspitze. Am kommenden Sonntag dann das nächste Spiel, ebenfalls auswärts, dann in Leverkusen. Und noch ein kurzer Blick auf die Grizzlies Wolfsburg. Die neue Eishockeysaison hat noch nicht begonnen. Noch ist die Zeit der Vorbereitungsturniere und am Wochenende haben die Grizzlies den Goi Boden Cup gewonnen. Im Finale gestern haben sie sich gegen Straubing mit 6:3 durchgesetzt. Und schon am kommenden Wochenende dann der nächste Härtetest. Ja, da geht es dann als Titelverteidiger beim Sachsen-Lotto-Cup nach Dresden. Auch da wünschen wir natürlich viel Erfolg.

Bats are burning, das ist Midnight Oil, 8 Uhr und 21. Habt einen schönen Montag. Wettertechnisch wird es heute auch tatsächlich ein schöner Montag. Ja, einiges an Wolken, zwar jetzt noch, aber im Laufe des Tages wird es mehr und mehr sonnig werden. Es bleibt außerdem trocken bei Temperaturen bis zu 22 Grad. Kurzer Blick auf den Verkehr. Da haben wir noch eine Vollsperrung auf der A391 Braunschweig Nord Richtung Südwest. Zwischen Braunschweig Gartenstadt und dem Dreieck Braunschweig Südwest. Eine Umleitung, die ist eingerichtet. Es staut sich aktuell bis nach Lehendorf. Das sind also rund 4 Kilometer. Und etwas Stau haben wir auch noch auf der A39. Braunschweig Richtung Wolfsburg zwischen Flechtorf und Mörse hier nach einem Unfall. Habt ihr noch was gesehen? Gern durchklingeln oder WhatsApp, Text oder Sprachnachricht 0800 16 und 3 mal die 38. Vielen Dank.

0: Wir haben es 5 Minuten vor 8:30 hier ist Radio 38. Das war ein schwerer Verkehrsunfall am Freitag im Kreis Gifhorn mit 3 Autos. Was da genau passiert ist und wie es den Insassen geht, das hört ihr gleich in den Regionalnachrichten um 8:30.
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0: Leib's heute den ganzen Tag so bewirkt wie jetzt? Die Antwort gibt's jetzt. Eine Minute vor 8:30 haben wir's.
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0: Ja, es sind momentan viele Wolken am Himmel, aber das Gute, es wird immer klarer im Laufe des Tages. Die Sonne setzt sich dann mehr und mehr durch. Es bleibt trocken heute bei Werten bis zu 21 Grad. Momentan sind wir bei 13 Grad in Wolfsburg am Kongresspark. In Peine am Stadttheater sind es ebenfalls 13 Grad und 12 in Frellstedt am Dorfgemeinschaftshaus. Der Radio 38 Wettertrend zeigt, morgen dann gibt es Sonne und Wolken im Mix mit bis zu 25 Grad. Die erste Hälfte des Tages ist dabei die sonnige und erst Richtung Nachmittag. Abend, da kommen ein bisschen mehr Wolken. Der Mittwoch, der bringt viele dichte Wolken. Die Regenwahrscheinlichkeit liegt dann auch sogar schon wieder bei 50%, aber trotzdem immer wieder auch Sonne mit dabei. Zeitweise wird es eben auch Regen ergeben und zumindest müssen wir uns darauf einstellen. Temperaturen maximal 23 Grad.
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2: Ich bin Sarah Schild. Einen schönen guten Morgen. Schwerer Verkehrsunfall im Kreis Gifhorn. Auf der B188 zwischen Weihhausen und einer Abfahrt der A39 sind 3 Autos kollidiert. 4 Menschen wurden am Freitagnachmittag schwer, 2 leicht verletzt, teilte die Kreisfeuerwehr Gifhorn mit. Möglicherweise ist demnach ein Auto aus noch ungeklärter Ursache in den Gegenverkehr geraten und dort mit den anderen beiden Fahrzeugen zusammengestoßen. Nach dem Unfall prallten 2 Autos gegen jeweils einen Baum, ein weiteres überschlug sich. In allen 3 Fahrzeugen waren zunächst Personen eingeschlossen. Ein Rettungshubschrauber brachte eine Frau ins Krankenhaus. Zeitweise war die Bundesstraße im betroffenen Bereich voll gesperrt. Immer mehr Wählerinnen und Wähler setzen ihr Kreuzchen per Briefwahl. Zur Kommunalwahl im September öffnet die Briefwahlstelle im Bürgerbüro des Rathauses der Stadt Peine ihre Türen. Wer per Briefwahl wählen möchte, kann dort ab heute seine Wahlbenachrichtigung und den Perso vorlegen und bekommt seinen Wahlschein, heißt es aus dem Rathaus. Es ist auch möglich, direkt vor Ort zu wählen. Einen Überblick über die Öffnungszeiten und weitere Infos zur Briefwahl in Peine gibt es auf radio38.de. Kleine Füße, großer Schutz. Rund 1450 Erstklässlerinnen und Erstklässler sind in Salzgitter eingeschult worden. Viele von ihnen sind noch sehr unerfahren im Straßenverkehr unterwegs. Daher hängen in der ganzen Stadt große Plakate und auf die Gehwege wurden gelbe Füße gesprüht, um Autofahrerinnen und Autofahrer darauf aufmerksam zu machen, heißt es in einer Polizeimitteilung. Autofahrer werden gebeten, bremsbereit zu sein und mit gedrosseltem Tempo zu fahren, vor allem an Schulen, Bushaltestellen und in Wohngebieten. Aus im DFB-Pokal für Eintracht Braunschweig. Die Löwen sind nach einer 2:4 Niederlage gegen den 1. FC Union Berlin aus dem Wettbewerb ausgeschieden. Max Marie brachte die Löwen zwar in der 11. und in der 54. Minute in Führung, doch der Union gelang es, das Spiel zu drehen. Eintracht-Trainer Lars Konnetka macht seiner Mannschaft aber keinen Vorwurf. Man hatte komplett aufgemacht und sei ins Risiko gegangen, so Konnetka nach dem Spiel.
3: Ja, alles in allem muss ich sagen, es tut weh, haben wir auch gerade in der Kabine so besprochen, weil wir schon diesen Traum hatten, nicht nur weiterzukommen, sondern einfach lange im DFB-Pokal bleiben zu wollen, weil es einfach ein schöner Wettbewerb ist. Ist uns leider nicht gelungen. Wir wissen aber auch, dass wir seriös sein müssen, dass wir Aufgaben haben in der Liga, die brutal wichtig sind, weil es einfach eine schwere Liga ist und wir müssen da punkten und wir wollen da gute Spiele abliefern und haben jetzt eine sehr, sehr kurze Woche vor uns.
2: Man werde die Erkenntnisse mitnehmen und sich auf Hertha vorbereiten, so Konnetka weiter. Bereits am Freitag empfängt Blau-Gelb Hertha BSC im Eintrachtstadion. Anstoß ist um 18.30 Uhr.
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0: Wir haben eine Vollsperrung auf der A391 Braunschweig Nord Richtung Südwest zwischen Braunschweig Gartenstadt und dem Dreieck Braunschweig Südwest. Eine Umleitung ist eingerichtet. Es staut sich aktuell bis Lehndorf rund 4 Kilometer. Dann haben wir noch Stau auf der A39 Richtung Braunschweig Richtung Wolfsburg zwischen Flechthof und Mörse. Vorausgegangen ist hier ein Unfall. Blitzer haben wir in Uetze auf dem Kattenser Weg, dann zwischen Detmarode und Fallersleben auf der Frankfurter Straße, in Emen auf der Mörser Straße, zwischen Stederdorf und Peine auf der Peiner Straße, zwischen Heilchter und der A36 auf der L495, in Braunschweig auf der Leonhardstraße, dann auf der B244 in Helmstedt, in Hartgestehnse auf der Halberstädter Straße und in Salzgittertiede am Panscheberg. Habt ihr auch noch was gesehen? Blitzer oder auch Staus? Immer her damit. Gerne durchklingeln oder WhatsApp, Text oder auch Sprachnachricht schicken. Die Nummer am 0800, dann eine 6 und dreimal die 38. Vielen Dank.
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0: Um 9:05 mit Stefan. Gar nicht mehr so lange hin, dann haben wir wieder Wahlen in Niedersachsen. Am 13. September geht's an die Wahlurnen zur Kommunalwahl. Und wer jetzt nicht per Brief wählen möchte, geht wohl eher ins Wahllokal. Dafür braucht es natürlich Mitarbeiter vor Ort. Und noch einige Kommunen suchen auch tatsächlich freiwillige Wahlhelfer. Wie das so ist, Wahlhelfer zu sein und wie ihr das noch recht unkompliziert werden könnt, das hört ihr gleich.
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0: Army of Lovers mit Crucified um 8.41 Uhr. Schönen Montag euch. In knapp drei Wochen stehen die Kommunalwahlen in Niedersachsen an und während die Vorbereitungen dafür gerade auf Hochtouren laufen, werden aktuell immer noch Wahlhelfer gesucht in einigen Kommunen, bei uns auch in der Region. Aber was macht man dabei denn eigentlich und wie wird man Wahlhelfer? Alina aus unserem Radio 38 Team hat da den Überblick. Alina, du bist ja in deiner Heimat auch schon eine lange Wahlhelferin. Welche Aufgaben erwarten mich, wenn ich Wahlhelfer werden will?
1: Das kommt tatsächlich ganz darauf an, welche Funktion du übernimmst. An sich sorgt man aber für einen geregelten und ruhigen Ablauf der Wahlen. Dazu gehört, die Wahlberechtigung und Teilnahme der Wähler zu überprüfen, die Wahlscheine zu kontrollieren, natürlich die Ausgabe der Stimmzettel und gegebenenfalls hilft man auch Wählenden mit Beeinträchtigungen. Wahlhelfende richten aber auch am Wahltag morgens früh, bevor die Türen öffnen, das Wahllokal her. Und am Ende kommen dann natürlich noch die Auszählung der Stimmen und das Feststellen des Wahlergebnisses dazu. Und das kann dann schon nochmal so einige Stunden in Anspruch nehmen.
0: Und wie kann ich dafür denn selbst aktiv werden?
1: Wer Wahlhelfer werden will, muss sich dafür einfach bei der zuständigen Wahlbehörde der eigenen Gemeinde melden. Allerdings muss man mindestens 16 Jahre alt sein und eine deutsche Staatsbürgerschaft besitzen. Meistens werden die benötigten Helfenden auch direkt von den Gemeinden ausgeschrieben. Dann kann man sich einfach direkt auf die Stelle bewerben, in der Regel sogar über ein Online-Formular. Wenn es zu wenig Freiwillige gibt, kann es aber auch sein, dass du über ein Losverfahren als Wahlhelferin verpflichtet wirst. Da benötigst du dann eine wirklich gute Begründung, um die Berufung abzulehnen, wie etwa eine Krankheit, berufliche oder familiäre Gründe oder körperliche Einschränkungen. Eine reine Geburtstagseinladung reicht dann nicht aus. Das musst du schriftlich und vor allem rechtzeitig mitteilen. Denn wer am Wahltag einfach nicht erscheint, der kann sogar mit einem ordentlichen Bußgeld rechnen.
0: Dankeschön, Alina. Einige Orte und Gemeinden suchen noch Wahlhelfer für die Kommunalwahl. Und wer Lust hat, da selbst aktiv zu werden, kann sich dafür auch einfach in den zuständigen Wahlbehörden melden oder online bewerben.

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Gute Laune am Montagmorgen um 8.52 Uhr. 8 vor 9 haben wir es. Hier ist Radio 38. Kommt gut durch den Tag. Heute kommt die CDU-Spitze das erste Mal seit der Sommerpause zusammen unter der Leitung von Bundeskanzler Friedrich Merz.

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0: Eine Minute vor neun haben wir's.
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0: Heute wird es noch angenehm im Laufe des Tages. Wir sehen gerade noch einige Wolken, aber im Laufe des Tages wird mehr und mehr die Sonne sich dann noch durchsetzen bei Temperaturen bis zu 21 Grad. Es bleibt freundlich und eben auch trocken heute. Momentan sind wir bei 13 Grad in Gifhorn am Humboldt-Gymnasium. Genauso auch in Braunschweig an der TU. Und 13 Grad sind es auch in Neuerkerode am Dorfgemeinschaftshaus. Der Radio 38 Wettertrend zeigt morgen dann. Dienstag wird es freundlich, gerade in der ersten Hälfte des Tages. Ein paar Wolken gibt es auch Richtung Nachmittag, aber es bleibt trocken bei bis zu 25 Grad. Der Mittwoch dann viele dichte Wolken, zeitweise auch Regen. Die Wahrscheinlichkeit liegt bei 50%, dass es regnen wird. Da dürfen wir uns drauf einstellen. Temperaturen dann maximal 26 Grad.
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2: Ich bin Uli Reitinger. Die Pläne zur telefonischen Krankschreibung stoßen weiter auf Kritik. Die Chefin der AOK, Carola Reimann, will an der Möglichkeit, sich per Telefon krankschreiben zu lassen, festhalten. Gerade während der Infektionswellen könnten Ansteckungen vermieden und medizinisches Personal geschützt werden, sagte sie den Zeitungen der Funke Mediengruppe.
3: Die AOK-Chefin ist sich sicher, es gibt nicht mehr Blaumacher durch die telefonische Krankschreibung. Die Bundesregierung will dagegen die telefonische Krankschreibung abschaffen. Außerdem soll ab dem ersten Krankheitstag eine Arbeitsunfähigkeitsbescheinigung vorgelegt werden. Grund? Kanzler Merz will so die Krankheitstage in den Unternehmen verringern. Claudia Wächter, Nachrichtenredaktion.
2: Heute erwacht das politische Berlin aus der Sommerpause. Auch der Kanzler ist wieder da. Friedrich Merz leitet heute die Sitzung des CDU-Präsidiums. Es ist die erste Sitzung der CDU-Spitzen seit den personellen Maßnahmen, die Merz im Juli einigen innerparteilichen Ärger eingebracht hatten. Morgen kommen die Union und die SPD im brandenburgischen Neu-Hardenberg zu einer Regierungsklausur zusammen. Wer im Restaurant, Café oder an der Ladentheke mit Karte zahlen will, bekommt immer häufiger Trinkgeldempfehlungen auf dem Kartenlesegerät angezeigt. Verbraucherzentralen kritisieren das. Sie fürchten, dass Kunden manipuliert werden.
4: Verbraucherschützer kritisieren vor allem, dass die Tasten für einen eigenen Betrag oder kein Trinkgeld auf den Kartenterminals oft schlechter sichtbar sind, während die Vorschläge wie 10, 15 oder 20% Trinkgeld farblich hervorstechen. Viele Kunden würden sich dadurch gedrängt fühlen, dabei würden die meisten von sich aus gerne Trinkgeld geben. Gleichzeitig beobachtet die Gastronomiegewerkschaft aber auch, dass Kartenzahler häufig gar kein Trinkgeld geben. Deswegen sei so ein System praktisch. Gäste dürften aber auf keinen Fall zum Trinkgeldgeben gedrängt werden und das Trinkgeld müsse auch wirklich beim Personal ankommen. Fiona Reinhardt, Nachrichtenredaktion.
2: Und noch zum Fußball. Im DFB-Pokal hat es gestern in der ersten Runde zwei Überraschungen gegeben. Zwei Bundesliga-Absteiger haben gepatzt und sind ausgeschieden. Der 1. FC Heidenheim unterlag beim niedersächsischen Viertligisten SSV Jeddelo 2 mit 2:5. Und der FC St. Pauli verlor bei Drittligist Rot-Weiß Essen mit 0:2. Ansonsten gab es keine Überraschungen, so setzten sich alle fünf Erstligisten, die gestern im Einsatz waren, auch durch. Freiburg, Union Berlin, Mönchengladbach, Paderborn und Mainz stehen in Runde 2.
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0: Eine Vollsperrung auf der A391 Braunschweig Nord Richtung Braunschweig Südwest zwischen Braunschweig Gartenstadt und dem Dreieck Braunschweig Südwest. Eine Umleitung, die ist für euch aber eingerichtet. Aktuell staut es sich noch auf rund 2 Kilometer. Und Stau haben wir auf der A39 Braunschweig Richtung Wolfsburg zwischen Flechtdorf und Mörse vorausgegangen bei einem Unfall. Dann haben wir noch Blitzer in Uetze auf dem Kartenser Weg zwischen Detmarode und Fallersleben auf der Frankfurter Straße. In Ehmen auf der Mörser Straße, dann zwischen Stederdorf und Peine auf der Peiner Straße. Zwischen Halchter und der A36 stehen sie auf der L495, in Braunschweig auf der Leonhardstraße, auf der B244 in Helmstedt, dann in Habke auf der Halberstädter Straße und in Salzgittertide am Panscheberg. Und habt ihr auch noch was gesehen? Blitzer oder auch Staus? Immer her damit. Gerne durchklingeln oder WhatsApp, Text oder auch Sprachnachricht an die 0800, dann eine 6 und dreimal die 38. Vielen Dank.
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0: Mit Stefan am Montag. Gleich 9 außerordentliche Betriebsversammlungen sind es, die bei VW in den nächsten Tagen anstehen. Und das zeigt, es gibt einiges zu klären, das offensichtlich keinen Aufschub verträgt. Worum es in diesen Versammlungen gehen wird, das hört ihr gleich in den Wirtschaftsnachrichten. Schönen guten Morgen.
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0: macht gute Laune zum Start in die neue Woche. Bob Sinclair und Love Generation, 9.13 Uhr haben wir es am Montagmorgen. Wer einen Zugbegleiter angreift, der soll künftig mit härteren Strafen rechnen. Wer das fordert, das und weitere Meldungen aus der Wirtschaft, hört ihr jetzt mit Sarah Schild.
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2: Bei Volkswagen stehen in den kommenden Tagen 9 außerordentliche Betriebsversammlungen an. Dabei geht es um die Zukunft des Konzerns und der Standorte. Die erste Veranstaltung ist morgen in Wolfsburg. Die Volkswagen-Führung will die Kosten senken und die Wettbewerbsfähigkeit verbessern. Die Lage sei mehr als kritisch, sagte Konzernchef Oliver Blume in einem Interview, das im Intranet des Unternehmens veröffentlicht wurde. VW verdiene demnach zu wenig, um damit die Zukunft finanzieren zu können. Bisherige Einsparungen würden nicht ausreichen. Blume hatte im Frühjahr angekündigt, am Zielbild 2030 zu arbeiten und den Sparkurs verschärfen zu wollen. Seitdem wird um 4 Werke und bis zu 50.000 zusätzliche Stellen gebankt. Die Bahngewerkschaft EVG fordert von der Bundesregierung ein schärferes Strafmaß bei Angriffen auf Zugbegleiter. Sollte in diesem Jahr kein entsprechendes Gesetz kommen, droht die Gewerkschaft ab Januar mit bundesweiten Streiks. Laut Medienberichten sagte Ralf Damde, der Vorsitzende des Gesamtbetriebsrates bei DB Regio, zur Bild am Sonntag, dass statistisch gesehen jeden Tag 8 Kollegen im Dienst angegriffen werden. Sollte das Gesetz weiter Staub im Ministerium ansetzen, verweigere man als Betriebsräte die Zustimmung zu den Dienstplänen. Auf Anfrage der Zeitung heißt es aus dem Bundesjustizministerium, dass sich der Gesetzentwurf noch in der regierungsinternen Abstimmung befinde. Ziel sei, dass der Bundestag darüber noch in diesem Jahr beraten kann. Tanken bleibt teuer. Der Preis für E10 nähert sich seinem Rekordwert aus 2022 an. Im bundesweiten Tagesdurchschnitt kostete ein Liter des Kraftstoffs am Samstag 2,165 Euro. Das berichtet NTV und beruft sich auf Zahlen des ADAC. Zuletzt waren die Spritpreise gestiegen, vor allem bei Diesel. Laut einer Prognose des ADAC könnte 2026 das bislang teuerste Tankjahr überhaupt werden. Ein Grund für die hohen Preise ist der noch ungelöste Iran-Krieg, aber auch die niedrigen Pegelstände am Rhein wirken sich aus, da dadurch die Transportkosten höher sind. Finanzminister Lars Klingbeil hat sich zuletzt mit 5 europäischen Kollegen für eine Übergewinnsteuer bei Ölkonzernen stark gemacht.
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0: Madonna mit Sorry am Montagmorgen. Das war eine heftige Überraschung für einen Mann in Salzgitter. Mitten in der Nacht ist er aus dem Schlaf gerissen worden von noch unbekannten Tätern. Und was die von ihm wollten und wie die Begegnung ausgegangen ist, das hört ihr gleich in den Regionalnachrichten um 9:30.
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0: Gleich haben wir es 9:30.
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0: Ein Mix aus Wolken und Sonne heute generell im Laufe des Tages, wobei es Richtung Nachmittag freundlicher wird, bei Werten bis zu 21 Grad. Es bleibt außerdem trocken heute. Und in Warenholz am Bahnhof haben wir zurzeit 14 Grad, in Braunschweig am Staatstheater 15 Grad, in Goslar am Breitentor sind es aktuell 14. Der Radio 38 Wettertrend zeigt morgen dann am Dienstag einen Wechsel aus Sonne und Wolken bei bis zu 25 Grad. Es geht sehr sonnig los. Wolken kommen dann erst im Laufe des Tages. Am Mittwoch ein Mix aus Wolken und Sonne, wobei es Nachmittag nochmal freundlicher wird. Aber die Regenwahrscheinlichkeit liegt dann bei 50%. Maximal 26 Grad werden es dann.
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2: Ich bin Sarah Schild. Einen schönen guten Morgen. Ein Mann ist in seiner Wohnung in Salzgitter angegriffen worden. Zwei noch unbekannte Täter verschafften sich am Sonntagmorgen gegen 4.20 Uhr gewaltsam Zutritt in die Wohnung in der Katowitzer Straße, heißt es von der Polizei. Im Wohnungsflur griffen sie den 55-jährigen Bewohner an und verletzten ihn. Dann flüchteten sie. Der Angegriffene musste im Klinikum behandelt werden. Wer Hinweise geben kann oder etwas beobachtet hat, meldet sich bitte bei der Polizei Salzgitter. Auf der A2 bei Rennau ist ein LKW komplett ausgebrannt. Der mit Getränkeflaschen beladene Auflieger brannte bereits in voller Ausdehnung, als die Einsatzkräfte am frühen Samstagmorgen eintrafen. Das teilte die Feuerwehr Helmstedt mit. Der Fahrer hatte zuvor die Zugmaschine abgekoppelt und erste Löschversuche unternommen. Die Feuerwehr löschte den Brand schließlich. Verletzt wurde niemand, die A2 war ab Rennau während des Einsatzes voll gesperrt. Wieso das Feuer ausbrach, war zunächst nicht bekannt. Die Sanierung der Helmstedter Straße in Braunschweig geht in die Endphase. Heute muss der Bereich zwischen Okerbrücke und Kastanienallee daher für eine Woche voll gesperrt werden, teilt die Stadtverwaltung mit. Danach werden die Einmündungen Kastanienallee und Hochstraße bis zum 2. September asphaltiert. Die Straße ist dort dann ebenfalls dicht. Rund ein Jahr haben die Arbeiten dann insgesamt gedauert. Neben den Versorgungsleitungen wurden auch die Gehwege erneuert. Außerdem gab es eigene Radwege für die künftige Veloroute Schöppenstädter Turm. In der ersten Septemberhälfte soll die Straße dann komplett freigegeben werden. Im DFB-Pokal ist der VfL Wolfsburg am Abend in Berlin zu Gast. In der ersten Runde geht es gegen den Regionalligisten VSG Altglienicke. Für Wölfe-Trainer Tobias Strobel steht fest, er will gewinnen. Zu unterschätzen sind die Gastgeber aber nicht.
3: Sie sind sehr erfahren, ist für mich kein normaler Viertligist. Ich glaube, auch in ihrer Liga steigt wieder der Meister direkt auf und das löst in allen Viertligen immer was aus. Ich kenne es selber aus Bayern, dass da dann der ein oder andere Verein noch mal ein bisschen mehr nachjustiert, weil du einfach die Relegation umgehst. Das hat man bei Kliniker jetzt gemerkt. Also sie haben eine hohe Erfahrenheit in ihrem Kader, haben es aber dann auch gepaart, dass es nicht nur erfahrene und ältere Spieler sind, sondern sind auch hungrige, jüngere Spieler, die dann auch eine gewisse Qualität mit sich bringen. Haben mit Neidhardt einen guten Zielspieler vorne drin, der weiß, wo das Tor steht, flanken und haben insgesamt ein sehr, sehr zielstrebiges Spiel im eigenen Ballbesitz. Und es sind schon auch Momente, wo du ja sie nicht so richtig zur Entfaltung lassen kommen solltest. Sonst können sie dir auch wehtun.
2: Eine Personalfrage ist bereits geklärt. Für Maximilian Arnold kommt der Einsatz noch zu früh. Anstoß im Berliner Olympiapark ist um 18 Uhr.
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0: Eine Vollsperrung haben wir auf der A391 Braunschweig Nord Richtung Braunschweig Südwest zwischen Gartenstadt und dem Dreieck Braunschweig Südwest. Eine Umleitung, die ist eingerichtet. Zurzeit staut sich da noch auf rund 2 Kilometer. Tendenz ist da aber abnehmend. Und Blitzer haben wir in Uetze auf dem Kartenser Weg. Zwischen Detmarode und Fallersleben auf der Frankfurter Straße. In Emen stehen sie auf der Mörser Straße. Dann zwischen Stederdorf und Peine auf der Peiner Straße. Zwischen Halchta und der A36 auf der L495. In Braunschweig auf der Leonhardstraße. Auf der B244 in Helmstedt. Dann in Habke auf der Halberstädter Straße. Und in Salzgitter-Tiede am Panscheberg. Und habt ihr auch noch was gesehen? Blitzer oder Staus? Dann gerne her damit. Einfach durchrufen oder WhatsApp, Text oder Sprachnachricht an die 0800, dann 16 und dreimal die 38. Vielen Dank.
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0: Mit Stefan am Montagmorgen. Man lernt einen Menschen kennen und ist sich auf Anhieb sympathisch. Und nicht nur das, es gibt dieses Kribbeln im Bauch und diese magnetische Anziehung. Ja, darum geht es im Song von The Bowser. Magnetic hört ihr jetzt. Wir spielen eure Lieblingssongs.
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0: ist der Montagmorgen, ihr hört Radio 38. Und wenn ich wählen dürfte, würde ich niemand anders als ihn wählen, Carsten. Oh, der zum Glück auch tatsächlich gerade jetzt da ist.
1: Nett von dir. Ich wollte gerade eher sagen, hier neben zu stehen, geht ja nicht anders. Ich habe ja keine Wahl.
0: Ja, ja, genau. Ich verlasse auch gleich das Studio. Du übernimmst, machst den Vormittag.
1: Ja.
0: Und ja, jetzt habe ich auch schon das Thema fast verraten, nicht wahr?
1: Ja, du grätschst mir immer in meine Parade rein. Außerdem warst du gerade total freundlich zu mir. Das überrascht mich.
0: Entschuldigung.
1: Überfährt mich total deine
0: Freundlichkeit. Drei Wochen Urlaub und du eine Woche weg. Also da vergisst man irgendwie.
1: Ja, du weißt schon noch, wer ich bin, ne?
0: Ja, ja.
1: Okay.
0: Ja.
1: Ja, gut. Nachdem du jetzt mir mein Thema weggenommen hast, natürlich. Wir sprechen über Wahl. Aber nicht nur über eine bestimmte Wahl, sondern die Kommunalwahl.
0: Ja.
1: Kommunalwahlen, die jetzt bei uns auch in der Region anlegen demnächst. Und da werden noch ein paar Wahlhelfer gesucht. Und das ist gar nicht mal so unspannend. Das gucken wir uns mal an, was man da eigentlich machen muss und wie man eigentlich an so einen Job ran kann, kommen kann. Vielleicht wäre das für dich ja auch nochmal auf dem zweiten Bildungswege, was damit wir hier.
0: Ich habe bei der letzten Bundestagswahl tatsächlich als Wahlhelfer geholfen. Und du?
1: Oh, ja, so, ich habe gewählt. Ich hab meine Pflicht getan.
0: So, ja. Wird gleich spannend. Ab 10 mit
1: Carsten.
0: Genau.
1: Genau.
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0: Johnny Hates Jazz mit Turnback the Clock hier auf Radio 38. Und wir schauen mal auf die Clock. Wir haben es eine Minute vor 10.
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0: 15 Grad haben wir gemessen in Peine am Klinikum, nochmal 15 Grad in Königslutter am Museum und 15 Grad in Wolfenbüttel an der Ostfalia. Momentan noch viele Wolken, aber spätestens am Nachmittag wird es wieder schön sonnig. Mit Regen ist heute nicht wirklich zu rechnen und die Werte gehen noch rauf bis an die 22 Grad Marke.
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2: Ich bin Uli Reitinger. Die Möglichkeit zur telefonischen Krankschreibung will die schwarz-rote Koalition abschaffen. Kritik daran kommt von AOK-Chefin Carola Reimann. Sie verteidigt die telefonische Krankschreibung in den Zeitungen der Funke Mediengruppe, gerade in Zeiten von Infektionswellen, als gutes Mittel.
3: Laut der AOK-Chefin können telefonische Krankschreibungen Ansteckungen vermeiden und medizinisches Personal schützen. Eine missbräuchliche Nutzung kann sie nicht feststellen. Auch die geplante Pflicht zur Vorlage einer Arbeitsunfähigkeitsbescheinigung ab dem ersten Krankheitstag hält Reimann für unsinnig. Eine solche Pflicht binde Kapazitäten, die für die Versorgung nicht zur Verfügung stünden. Aus Berlin, David Riemer.
2: Die Sommerpause ist zu Ende. Im politischen Berlin geht heute der Betrieb wieder los. Bundeskanzler Merz leitet am Vormittag die Sitzung des CDU-Präsidiums. Nach diesem parteiinternen Termin steht morgen dann auch schon die Klausur der schwarz-roten Koalition, also mit der SPD, auf dem Programm.
4: Der Rücktritt von Jens Spahn als Unionsfraktionschef, der quasi Rauswurf von Verkehrsminister Patrick Schnieder und weitere Personalentscheidungen hatten im Juli für ordentlich Wirbel auch innerhalb der CDU gesorgt. Jetzt wird sich zeigen, ob sich die Wogen geglättet haben. Wirklich Zeit für weitere Personaldebatten ist auch nicht. Schon in knapp 2 Wochen steht die erste Landtagswahl in Sachsen-Anhalt an. Auch der Mittelstandsverband fordert von Kanzler Merz jetzt Führungsstärke und einen klaren Fokus auf die anstehenden Reformen. Diana Kramer, Nachrichtenredaktion.
2: Die Folgen der extremen Hitze und wochenlangen Trockenheit kosten die deutsche Wirtschaft nach Schätzungen von Greenpeace mindestens 36 Milliarden Euro. Das entspreche 0,8 bis 0,9% der deutschen Wirtschaftsleistung, teilte Greenpeace mit. Die Naturschutzorganisation berechnete dazu die wirtschaftlichen Schäden unter anderem durch Ernteausfälle, Waldbrände und durch die Gesundheitskosten aufgrund der Hitze. Die Volkswagen-Belegschaft geht laut einer internen Umfrage hart mit der Außendarstellung des Unternehmens durch den Vorstand ins Gericht. Wegen der desaströsen Kommunikation nach außen durch den Vorstand seien die Mitarbeiter und deren Familien verunsichert und verängstigt, heißt es in einem Internetartikel, der der dpa vorliegt. Neben der Kritik an der Kommunikation brachten die Beschäftigten vor allem Angst um ihre Arbeitsplätze zum Ausdruck. Zehntausende Jobs stehen bei VW auf dem Spiel.
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0: Um 2:02 schauen wir erstmal nach Braunschweig auf die A391 Richtung Salzgitter. Da haben wir immer noch die Sperrung ab Höhe Gartenstadt. Größere Staus sehen wir nicht, geblitzt wird. In Braunschweig auf der Leonhardstraße, in Wolfsburg auf der Frankfurter Straße, Mörserstraße und nochmal Schreberstraße. In Peine stehen sie auf der Peiner Straße und in Fürum auf dem Hainwaldweg, dann in Bierbergen auf der Adenstädter Straße und in Hoheneggelsen auf der Bettrohmer Straße. In Tiede immer noch am Panscheberg, dann zwischen Adersheim und Halchter auf der L495, in Salzgitter-Bad auf der Burgstraße und in Goslar Süd auf der Straße Bergtal. Wenn ihr mehr gesehen habt, mehr Blitzer oder auch Staus, dann ruft uns an oder schickt uns eine WhatsApp-Nachricht. Unsere Nummer ist die 0800 1x6 und 3x die 38. Eine gute Fahrt wünschen wir euch.
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0: Rein geht's in die neue Woche und da wollen wir gleich erstmal unsere Gehirnwindungen wieder ein bisschen auf Touren bringen und zwar mit unserem heutigen Wissen to go. Das Ganze hier nach nur 2 Songs. Wir hören Giant Brooks mit Want It Back. Ich wünsche einen schönen Montag.
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0: Christina Aguilera. Come on over, baby. Hier auf Radio 38 um 10 nach 10. Nachtigall, ich hör dir trapsen oder da ist doch was im Busche. Das hat jeder von uns wahrscheinlich schon mal gehört und wofür das ungefähr steht, sollte den meisten einigermaßen klar sein. Aber wofür steht eigentlich die Redewendung Lunte riechen? Hat das vielleicht sogar was damit zu tun? Daniel aus Sickte stellt uns diese Frage und ja, lieber Daniel, ich habe mich schlau gemacht, was rausgefunden, der ist für dich.
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0: Mit der Redensart Lunte riechen ist gemeint, dass man eine Gefahr frühzeitig bemerkt. Der Begriff Lunte bezeichnet dabei die brennende Zündschnur an einem Geschütz oder zum Beispiel an einer Sprengladung. Wenn die Zündschnur abbrennt, kann man das riechen. Und so wusste man, wenn man Lunte gerochen hat, dass bald ein Schuss oder eine Explosion losgeht. Habt ihr auch eine Frage an unsere Wissen2Go-Redaktion? Schreibt uns eine Mail an redaktion@radio38.de.

0: Lost Frequencies und Yannick Davy mit Reality hier auf Radio 38 um knapp 10:55. Im DFB-Pokal ist der VfL Wolfsburg am Abend in Berlin zu Gast. Gegen wen da genau gespielt wird und was VfL-Trainer Tobias Strobel über den Gegner sagt und was sonst in der Region so los ist, erfahrt ihr hier in rund 6 Minuten in unseren Regionalnachrichten.
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0: Natasha Bedingfield ist das. Unwritten hier auf Radio 38 um eine Minute vor halb elf.
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0: 16 Grad haben wir gemessen in Warenholz am Bahnhof, nochmal 16 Grad in Braunschweig am Haus der Wissenschaft und 16 Grad in Schöningen am Tagebau. Momentan noch viele Wolken, aber spätestens am Nachmittag, da wird es wieder schön sonnig werden. Mit Regen ist heute nicht wirklich zu rechnen und die Werte gehen auch rauf bis an die 22 Grad Marke.
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2: Ich bin Sarah Schild. Einen schönen guten Tag. Ein Mann ist in seiner Wohnung in Salzgitter angegriffen worden. Zwei noch unbekannte Täter verschafften sich am Sonntagmorgen gegen 4.20 Uhr gewaltsam Zutritt in die Wohnung in der Katowitzer Straße, heißt es von der Polizei. Im Wohnungsflur griffen sie den 55-jährigen Bewohner an und verletzten ihn. Dann flüchteten sie. Der Angegriffene musste im Klinikum behandelt werden. Wer Hinweise geben kann oder etwas beobachtet hat, meldet sich bitte bei der Polizei Salzgitter. Auf der A2 bei Rennau ist ein LKW komplett ausgebrannt. Der mit Getränkeflaschen beladene Auflieger brannte bereits in voller Ausdehnung, als die Einsatzkräfte am frühen Samstagmorgen eintrafen. Das teilte die Feuerwehr Helmstedt mit. Der Fahrer hatte zuvor die Zugmaschine abgekoppelt und erste Löschversuche unternommen. Die Feuerwehr löschte den Brand schließlich. Verletzt wurde niemand, die A2 war ab Rennau während des Einsatzes voll gesperrt. Wieso das Feuer ausbrach, war zunächst nicht bekannt. Die Sanierung der Helmstedter Straße in Braunschweig geht in die Endphase. Heute muss der Bereich zwischen Okerbrücke und Kastanienallee daher für eine Woche voll gesperrt werden, teilt die Stadtverwaltung mit. Danach werden die Einmündungen Kastanienallee und Hochstraße bis zum 2. September asphaltiert. Die Straße ist dort dann ebenfalls dicht. Rund ein Jahr haben die Arbeiten dann insgesamt gedauert. Neben den Versorgungsleitungen wurden auch die Gehwege erneuert. Außerdem gab es eigene Radwege für die künftige Veloroute Schöppenstädter Turm. In der ersten Septemberhälfte soll die Straße dann komplett freigegeben werden. Im DFB-Pokal ist der VfL Wolfsburg am Abend in Berlin zu Gast. In der ersten Runde geht es gegen den Regionalligisten VSG Altglienicke. Für Wölfe-Trainer Tobias Strobel steht fest, er will gewinnen. Zu unterschätzen sind die Gastgeber aber nicht.
3: Sie sind sehr erfahren, ist für mich kein normaler Viertligist. Ich glaube, auch in ihrer Liga steigt wieder der Meister direkt auf und das löst in allen Viertligen immer was aus. Ich kenne es selber aus Bayern, dass da dann der ein oder andere Verein noch mal ein bisschen mehr nachjustiert, weil du einfach die Relegation umgehst. Das hat man bei Kliniker jetzt gemerkt. Also sie haben eine hohe Erfahrenheit in ihrem Kader, haben es aber dann auch gepaart, dass es nicht nur erfahrene und ältere Spieler sind, sondern sind auch hungrige, jüngere Spieler, die dann auch eine gewisse Qualität mit sich bringen. Haben in Neidhardt einen guten Zielspieler vorne drin, der weiß, wo das Tor steht, flanken und haben insgesamt ein sehr, sehr zielstrebiges Spiel im eigenen Ballbesitz. Und es sind schon auch Momente, wo du ja sie nicht so richtig zur Entfaltung lassen kommen solltest. Sonst können sie dir auch wehtun.
2: Eine Personalfrage ist bereits geklärt. Für Maximilian Arnold kommt der Einsatz noch zu früh. Anstoß im Berliner Olympiapark ist um 18 Uhr.
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0: Um 3 Minuten nach halb elf sieht's gut aus. Größere Staus haben wir nicht. Trotzdem Braunschweig A391 Richtung Salzgitter. Da haben wir immer noch eine Sperrung ab Höhe Gartenstadt und geblitzt wird. In Braunschweig auf der Leonhardstraße und der Schaumburgstraße, in Wolfsburg Frankfurter Straße, Mörserstraße, dann nochmal am Roteberg und auf der Schreberstraße. In Peine stehen sie Peiner Straße und Ilseder Straße, in Fürum auf dem Hainwaldweg und in Bierbergen auf der Adenstädter Straße, dann Hoheneggelsen auf der Bettrumer Straße, in Tiede am Panscheberg und zwischen Adersheim und Halchter auf der L495. Einmal Salzgitter-Bad Burgstraße, dann B82 in Langelsheim und nochmal Goslar Süd auf der Bergtal. Wenn ihr mehr gesehen habt, mehr Blitzer oder auch einen Stau, dann ruft uns an oder schickt uns eine WhatsApp-Nachricht unter der 0800 1x6 und 3x38. Eine gute Fahrt wünschen wir euch.
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0: Und auch die neue Woche. zeigt sich natürlich mit euren Lieblingssongs. Wir hören jetzt eine Band, die hat Kultstatus und das schon seit längerem und zwar zu Recht. Die Rede ist von Depeche Mode. Wir hören sie mit World in My Eyes. Ich wünsche einen schönen Montag.
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0: Das ist Robin. Dancing on my own. Alleine tanzen. Die beiden Herren, die wir jetzt hören, die tanzen nicht alleine, denn sie sind schließlich zu zweit. Und die haben auch schon mal gemeinsam getanzt, einen schönen Song zusammen gemacht. Jetzt waren sie wieder zusammen im Studio.
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0: Bosse mit Augen zu Musik an hier auf Radio 38 um 5 vor 11. Gute Idee mit Augen zu Musik an, das machen wir gleich und zwar mit Musik aus den 80ern in unserem 80er-Jahre-Flashback, den wir hier gleich hören. In rund einer Minute, wir hören Kim Wilde, Four Letter Word.
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0: Four-Lettered Word, Kim Wilde hier auf Radio 38 um 11 Uhr.
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0: 17 Grad haben wir gemessen in Wolfsburg an der Städtischen Galerie, 16 Grad in Braunschweig am Prinzenpark und nochmal 16 Grad in Geppertshagen am Ritterburg-Spielplatz. Momentan noch viele Wolken, aber spätestens am Nachmittag, da wird es dann wieder schön sonnig, die Wolkendecke bricht auf, Sonne kommt mehr und mehr durch, mit Regen ist heute nicht wirklich zu rechnen und die Werte gehen noch auf bis an die 22 Grad Marke.
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2: Ich bin Uli Reitinger. Ernteausfälle, Brände und Niedrigwasser sorgen für enorme Schäden. Die extreme Hitze und Trockenheit in diesem Sommer kosten die deutsche Wirtschaft nach Schätzungen von Greenpeace 36 Milliarden Euro. Mindestens, sagt die Umweltschutzorganisation.
3: Bei brütender Hitze schalten viele von uns einen Gang zurück. Wir sind weniger produktiv. Und allein das verursacht Schäden von mehr als 10 Milliarden Euro, sagt Greenpeace. Und dann sind da die Bauern, die weniger ernten. Wälder werden zu Asche. Eine Katastrophe für die Menschen und die Volkswirtschaft, nennen die Umweltschützer diesen Sommer und fordern die Regierung auf, nun schnell zu handeln. Denn, Zitat, ein Weiter-so können wir uns nicht mehr leisten. Claudia Wächter, Nachrichtenredaktion.
2: Der Urlaub ist vorbei, das politische Berlin nimmt heute wieder die Arbeit auf. Der Herbst soll im Zeichen umfassender Reformen stehen, die Schwarz-Rot bereits vor der Sommerpause angeschoben hat. Bevor ab morgen das Bundeskabinett zu einer Arbeitsklausur in Neu-Hardenberg in Brandenburg zusammenkommt, trifft sich heute in Berlin die CDU-Spitze unter Leitung von Parteichef und Bundeskanzler Merz.
4: Am Wochenende hat Kanzler Merz erklärt, er wolle bei der Kabinettsklausur morgen die Regierung auf die zügige Umsetzung der Reformen einschwören. Dafür muss Merz aber erstmal heute seine eigene Partei geschlossen halten. In der CDU grummelt es. Manche sind verärgert über die aus ihrer Sicht schlecht gemachte Kabinettsumbildung im Sommer. Und ostdeutsche CDU-Ministerpräsidenten sägen an zentralen Rentenreformbeschlüssen der Regierung. Dazu die schlechten Umfragewerte. Merz muss ab heute wohl gegen das verbreitete Gefühl anarbeiten, er könne es als Kanzler einfach nicht. Aus Berlin, Ronny Thorau.
2: AOK-Chefin Reimann hat die telefonische Krankschreibung als gutes Mittel verteidigt, gerade in Zeiten von Infektionswellen. So könnten Ansteckungen vermieden und medizinisches Personal geschützt werden, sagte sie den Zeitungen der Funke Mediengruppe. Eine missbräuchliche Nutzung könne die AOK nicht feststellen. Die Schwarz-Rote Koalition will die Möglichkeit zur telefonischen Krankschreibung abschaffen. Das Kinojahr 2026 könnte sich zum stärksten seit der Pandemie entwickeln. Im ersten Halbjahr wurden rund 47,5 Millionen Tickets verkauft und mehr als 500 Millionen Euro Umsatz gemacht. Das teilte die Filmförderungsanstalt mit. Die meisten Menschen lockte in diesem Jahr bislang der Animationsstreifen der Super Mario Galaxy Film in die Kinos. Dahinter folgt die Michael Jackson Biografie Michael.
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0: Um 3 Minuten nach 11 haben wir keine größeren Staus. Trotzdem in Braunschweig A391 Richtung Salzgitter. Da haben wir immer noch eine Sperrung ab Höhe Gartenstadt und geblitzt wird. Ebenfalls in Braunschweig Leonhardstraße und Schaumburgstraße. In Wolfsburg stehen sie Frankfurter Straße, Mörserstraße, am Roteberg und nochmal auf der Schreberstraße. In Peine kann es toll werden auf der Peinerstraße und der Ilseder Straße, in Fürum auf dem Hainwaldweg, dann in Bierbergen auf der Adenstädter Straße und in Hoheneggelsen auf der Bettrumer Straße. Immer noch in Tiede, Panscheberg und zwischen Adersheim und Heichter auf der L495, einmal Salzgitterbad auf der Burgstraße und B82 in Langelsheim. Wenn ihr mehr gesehen habt, Blitzer oder Staus, ruft uns an oder schickt uns eine WhatsApp-Nachricht unter der 0800 1x6 und 3x38. Eine gute Fahrt wünschen wir euch.
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0: Am 24. August und ja, nur noch knapp 3 Wochen sind es, dann stehen die Kommunalwahlen in Niedersachsen an und somit auch bei uns in der Region. Die Vorbereitungen, die laufen auch Hochtouren und es werden natürlich immer noch Wahlhelfer und Wahlhelferinnen gesucht. Aber was macht man eigentlich als Wahlhelfer / Wahlhelferin und wie kommt man eigentlich daran? Das schauen wir uns an, hier noch nur 2 Songs. Jetzt haben wir Robin Schulz und Tom Walker und die wissen, dass heute der Montagnachmittag noch schön sonnig wird, denn die singen Sun Will Shine. Ich wünsche einen schönen Tag.
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0: Daddy Swims, Mr. Know-It-All, hier auf Radio 38 um 11.11 Uhr. Ja, in knapp 3 Wochen ist es wieder so weit, da stehen Kommunalwahlen in Niedersachsen an und während die Vorbereitungen dafür gerade auf Hochtouren laufen, werden eigentlich immer noch Wahlhelfer und Wahlhelferinnen gesucht. Doch was macht man dabei eigentlich? Wie wird man Wahlhelfer? Alina aus unserem Radio 38 Team hat den Überblick. Alina, du bist ja in deiner Heimat auch schon lange Wahlhelferin. Welche Aufgaben erwarten mich da denn?
1: Das kommt tatsächlich ganz darauf an, welche Funktion du übernimmst. An sich sorgt man aber für einen geregelten und ruhigen Ablauf der Wahlen. Dazu gehört die Wahlberechtigung und Teilnahme der Wähler zu überprüfen, die Wahlscheine zu kontrollieren, natürlich die Ausgabe der Stimmzettel und gegebenenfalls hilft man auch Wählenden mit Beeinträchtigungen. Wahlhelfende richten aber auch am Wahltag morgens früh, bevor die Türen öffnen, das Wahllokal her. Und am Ende kommen dann natürlich noch die Auszählung der Stimmen und das Feststellen des Wahlergebnisses dazu. Und das kann dann schon nochmal so einige Stunden in Anspruch nehmen.
0: Okay, wie kann ich denn selbst aktiv werden?
1: Wer Wahlhelfer werden will, muss sich dafür einfach bei der zuständigen Wahlbehörde der eigenen Gemeinde melden. Allerdings muss man mindestens 16 Jahre alt sein und eine deutsche Staatsbürgerschaft besitzen. Meistens werden die benötigten Helfenden auch direkt von den Gemeinden ausgeschrieben. Dann kann man sich einfach direkt auf die Stelle bewerben, in der Regel sogar über ein Online-Formular. Wenn es zu wenig Freiwillige gibt, kann es aber auch sein, dass du über ein Losverfahren als Wahlhelferin verpflichtet wirst. Da benötigst du dann eine wirklich gute Begründung, um die Berufung abzulehnen, wie etwa eine Krankheit, berufliche oder familiäre Gründe oder körperliche Einschränkungen. Eine reine Geburtstagseinladung reicht dann nicht aus. Das musst du schriftlich und vor allem rechtzeitig mitteilen. Denn wer am Wahltag einfach nicht erscheint, der kann sogar mit einem ordentlichen Bußgeld rechnen.
0: Jawohl, dann vielen Dank für diese Infos, Alina. Ja, einige Orte und Gemeinden suchen noch Wahlhelfer für die Kommunalwahl. Wer Lust hat, selbst aktiv zu werden, der kann sich dafür einfach in den zuständigen Wahlbehörden melden oder online bewerben. Ihr Radio 38, wir haben hier gar keine Wahl. Wir spielen nämlich eure Lieblingssongs und das bleibt auch weiterhin so. Jetzt mit Alexia und Ulalala. Ich wünsche einen schönen Montag.
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0: UK Morrow hier auf Radio 38 um knapp 11:35. 8 Klimaschutzprojekte wurden geehrt beim Landeswettbewerb Klimakommunal 2026 und Braunschweig und Wolfenbüttel sind auch mit dabei. Alle Einzelheiten dazu und Neuigkeiten aus der Region gibt's hier in knapp 5 Minuten in unseren Regionalnachrichten.
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0: Imani, don't be so shy. Um eine Minute vor halb zwölf.
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0: 17 Grad haben wir gemessen in Broma an der Kirche. Nochmal 17 Grad in Essinghausen in der Schulsporthalle. Und 17 Grad in Velpke am Rathaus. Viele Wolken momentan noch, aber spätestens ab Nachmittag, da wird es wieder richtig schön sonnig. Die Wolken verziehen sich, mehr und mehr Sonne kommt durch. Mit Regen ist auch nicht wirklich zu rechnen heute und die Werte gehen noch rauf bis an die 22-Grad-Marke.
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2: Ich bin Sarah Schild. Einen schönen guten Tag. In Bergfeld im Kreis Gifhorn ist ein Einfamilienhaus niedergebrannt. In der Küche des Hauses ist vergangenen Nachmittag zunächst ein Kleinbrand ausgebrochen, teilte die Kreisfeuerwehr Gifhorn mit. Innerhalb weniger Minuten wurde daraus ein Gebäudebrand. Mehrere Notrufe gingen in der Leitstelle ein. Die Nachbarn gaben an, dass die 35-jährige Bewohnerin und ihre drei Kinder das Haus verlassen hatten. Aus dem Dachstuhl drang Rauch. Die Einsatzkräfte löschten die Flammen im Erdgeschoss, doch das Feuer hatte sich schon ins Obergeschoss und den Dachstuhl ausgebreitet. Wegen Einsturzgefahr wurde das Feuer von außen bekämpft. Das Herunterbrennen des Dachstuhls konnten die 130 Einsatzkräfte nicht mehr verhindern. Verletzt wurde niemand. Aufgrund der starken Rauchentwicklung musste die Kreisstraße zwischen Tiddische und Bergfeld immer wieder gesperrt werden. Das niedersächsische Umweltministerium hat beim Landeswettbewerb Klimakommunal 2026 Klimaschutzprojekte geehrt. Unter den insgesamt 8 ausgezeichneten Leuchtturmprojekten sind mit Braunschweig und Wolfenbüttel auch 2 Projekte aus der Region dabei. Paula Bayer aus der Radio 38 Aktuell Redaktion mit den Einzelheiten.
3: Braunschweig bekam die Auszeichnung für das Projekt Co-Adapted Braunschweig, das in Zusammenarbeit der TU und etwa 1500 Bürgerinnen und Bürgern entwickelt wurde. Entstanden sind 33 Leitmaßnahmen gegen Hitzeperioden, Starkregen und Hochwasser, beispielsweise eine kühle Ortekarte für heiße Sommertage. Ein städtisches Projekt zur kommunalen Wärmeplanung wurde von der Jury ebenfalls lobend erwähnt. Wolfenbüttel punktete mit der erfolgreichen Modernisierung der städtischen Kläranlage. Eine Photovoltaikanlage erzeugt dort rund 850.000 Kilowattstunden Strom pro Jahr und deckt damit fast 40% des Energiebedarfs. Der Strom kann dank eines Batteriespeichers, der aus wiederverwendeten Elektroautobatterien besteht, auch nachts genutzt werden.
2: Umweltminister Christian Meyer hat den ausgezeichneten Projekten jeweils einen Scheck von 15.000 Euro überreicht. Wie sind Kinder auf dem Fahrrad am sichersten im Straßenverkehr unterwegs? Genau darum geht es bei einer Infoveranstaltung heute ab 17 Uhr, organisiert von der Braunschweiger Polizei. Im Nachhaltigkeitszentrum am Bohlweg erfahren Eltern, wie Kinder am besten an selbstständige Fahren herangeführt werden können, heißt es in einer Mitteilung der Stadt. Währenddessen sind auch die Kleinen beschäftigt. Die Initiative Stadt für alle bastelt mit den Kindern direkt vor Ort eigene kleine Holzlastenräder.
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0: Um 11:35 haben wir keine größeren Staus. In Braunschweig die A391 Richtung Salzgitter. Die ist immer noch gesperrt ab Höhe Gartenstadt und geblitzt wird natürlich. Und zwar in Braunschweig auf der Leonhardstraße und der Schaumburgstraße, in Wolfsburg, Frankfurter Straße, Mörserstraße, dann nochmal am Roteberg und auf der Schreberstraße. In Peine kann es teuer werden auf der Peiner Straße und der Ilseder Straße, in Bierbergen auf der Adenstädter Straße und in Hoheneggelsen auf der Bettroma Straße. In Salzgitter stehen sie in Tieder am Panscheberg, in Lebenstedt auf der Albert-Schweitzer Straße und in Bad auf der Burgstraße, dann immer noch zwischen Adersheim und Halchter, 11495. Und in Lagelsheim haben wir noch einen gefunden auf der B82. Wenn ihr mehr gesehen habt, Blitzer oder Staus, dann immer gerne hier anrufen, 0800 1x6 und 3x die 38. Das Ganze geht auch per WhatsApp, Textnachricht oder Sprachnachricht. Eine gute Fahrt wünschen wir euch.
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0: Mit euren Lieblingssongs. Und jetzt kommen wir zu einer jungen Dame aus Nottingham. Ja, kenne ich noch mit dem Sheriff von Nottingham aus dem Sherwood Forest von Robin Hood. Aber nee, damit hat sie nichts zu tun. Trotzdem, ja, pfeilschnell geht sie nach oben. Ihre Karriere geht zumindest nach oben. Voract war sie schon für Louis Capaldi, Olivia Rodrigo und sogar für Taylor Swift. Ja, jetzt hat sie im April ihr neues Album veröffentlicht und ich denke mal, bald ist Taylor Swift ihr Vorprogramm. Sie wird nämlich immer erfolgreicher und zwar mit Recht. Hier ist Holy Humberstone mit To Love Somebody. Ich wünsche einen schönen Montag.
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0: Immer noch extrem funky, das Ding. Michael Jackson, Another Part of Me. Wir haben es 12 Uhr.
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0: Und wir schauen mal aufs Thermometer. 18 Grad haben wir gemessen in Wolfsburg am Kongresspark, 17 Grad in Edemissen am Friedhof und nochmal 17 Grad in Lucklum an der Wegwarte. Ja, momentan noch recht viele Wolken, aber die brechen mehr und mehr auf. Die Wolkendecke, die bricht auf spätestens ab Nachmittag. Da wird es dann wieder richtig schön sonnig. Mit Regen ist heute nicht wirklich zu rechnen und die Werte gehen noch rauf bis an die 22 Grad Marke.
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2: Ich bin Uli Reitinger. Die Folgen der extremen Hitze und wochenlangen Trockenheit kosten die deutsche Wirtschaft nach Schätzungen von Greenpeace mindestens 36 Milliarden Euro. Greenpeace berechnete dazu die wirtschaftlichen Schäden unter anderem durch Ernteausfälle, Waldbrände und durch die Gesundheitskosten aufgrund der Hitze. Die Organisation fordert die Bundesregierung auf ihrer Kabinettsklausur mit dem gebotenen Ernst auf die Klimakrise zu reagieren. Die geplante Abschaffung der telefonischen Krankschreibung stößt weiter auf Kritik. Die Chefin der AOK, Carola Reimann zum Beispiel, will an der Regelung festhalten. Gerade während der Infektionswellen könnten Ansteckungen vermieden und medizinisches Personal geschützt werden, sagte sie den Zeitungen der Funke Mediengruppe.
3: Die AOK-Chefin ist sich sicher, es gibt nicht mehr Blaumacher durch die telefonische Krankschreibung. Auch während der Corona-Pandemie sei das nämlich nicht der Fall gewesen, sagt sie. Die Bundesregierung will dagegen die telefonische Krankschreibung abschaffen. Außerdem soll ab dem ersten Krankheitstag eine Arbeitsunfähigkeitsbescheinigung vorgelegt werden. Grund? Kanzler Merz will so die Krankheitstage in den Unternehmen verringern. Claudia Wächter, Nachrichtenredaktion.
2: Schwerer Busunfall in den Niederlanden auf der A28 nordöstlich von Amsterdam ist am frühen Morgen ein Reisebus verunglückt. Mehrere Insassen wurden zum Teil schwer verletzt. An Bord waren nach Polizeiangaben vor allem Schüler aus Deutschland.
4: Der Bus war am frühen Morgen auf der A28 bei Zwolle, das ist rund 100 Kilometer im Nordosten von Amsterdam, auf einen Kleintransporter geprallt. Warum? Das wird zurzeit noch untersucht. Der Bus raste dann durch die Leitplanke und landete auf der Gegenfahrbahn. Die Feuerwehr musste das Dach des Busses aufschneiden, um Schüler und Lehrer herauszuholen. Sie kommen alle aus Schleswig-Holstein und die meisten haben wohl nur leichte Schnittverletzungen durch Glassplitter. Die beiden Fahrer wurden ins Krankenhaus eingeliefert. Aus Amsterdam, Bettina Fisser.
2: Die EU hat zum Unabhängigkeitstag der Ukraine neue Rüstungshilfen im Wert von 6,1 Milliarden Euro genehmigt. Die Mittel seien für Flugabwehrsysteme, Raketen, Munition und Radaranlagen vorgesehen, teilte die EU-Kommission mit. Die Genehmigung erfolge vor dem Hintergrund einer Verschärfung der russischen Angriffe mit Raketen und Drohnen.
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0: Um 12:03 haben wir keine großen Staus. In Braunschweig ist die A391 Richtung Salzgitter noch gesperrt in Höhe Gartenstadt und geblitzt wird natürlich auch. Und zwar stehen sie in Braunschweig auf der Leonhardstraße und der Schaumburgstraße. In Wolfsburg, Frankfurter Straße, Mörserstraße und Braunschweiger Straße. Dann in Peine, auf der Peiner und der Ilsitter Straße. Bitte recht freundlich in Bierbergen auf der Adenstädter Straße und in Hoheneggelsen auf der Bettrumer Straße. In Tieder auf dem Panscheberg, in Lebenstedt, Albert-Schweizer Straße und Salzgitter-Bad auf der Burgstraße. Auch heute wieder zwischen Adersheim und Halchter auf der L495 und dann nochmal B82 in Langelsheim. Wenn ihr mehr gesehen habt, Blitzer oder Staus, macht's wie immer, ruft uns an oder schickt uns eine WhatsApp-Nachricht unter der 0800 1x6 und 3x38. Eine gute Fahrt wünschen wir euch.
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0: Und es gibt so einige Lieblingssongs von euch wahrscheinlich, die alle mit der Geburt zu tun haben und mit dem Leben. Sowas wie Born to be Wild oder Born in the USA oder I was born to love you, baby. Ja, Shabusi zäumt das Pferd von hinten auf. Born to die, sagt er, aber ist trotzdem eine gute Nummer. Ich wünsche einen schönen Montag.
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0: Another und 54 Ultra mit hier auf Radio 38 um 12.22 Uhr.
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0: come on. Nelly Furtado mit einem Titel, der vor allem bei Kids, glaube ich, gut für Laune sorgt. Forza, hier auf Radio 38, um eine Minute vor 12:30.
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0: 18 Grad haben wir gemessen in Wolfsburg an den Outlets, 17 Grad in Peine an der Pestalozzi-Schule und nochmal 17 Grad in Königslutter am Kaiserdom. Ja, bewölkt ist es noch, aber nicht mehr lange. Spätestens am Nachmittag, da wird es schon wieder richtig schön sonnig, die Wolken verschwinden. Mit Regen ist heute nicht wirklich zu rechnen. Die Werte gehen rauf bis an die 22 Grad Marke und der Radio 38 Wettertrend zeigt morgen durchgehend Sonne, kaum Wolken und 25 Grad. Dienstag dann abwechselnd Sonne und Wolken, es bleibt aber weiterhin weitestgehend trocken und die Werte am Dienstag bei bis zu 26 Grad.
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2: Ich bin Sarah Schild. Einen schönen guten Tag. In Bergfeld im Kreis Gifhorn ist ein Einfamilienhaus niedergebrannt. In der Küche des Hauses ist vergangenen Nachmittag zunächst ein Kleinbrand ausgebrochen, teilte die Kreisfeuerwehr Gifhorn mit. Innerhalb weniger Minuten wurde daraus ein Gebäudebrand. Mehrere Notrufe gingen in der Leitstelle ein. Die Nachbarn gaben an, dass die 35-jährige Bewohnerin und ihre drei Kinder das Haus verlassen hatten. Aus dem Dachstuhl drang Rauch. Die Einsatzkräfte löschten die Flammen im Erdgeschoss, doch das Feuer hatte sich schon ins Obergeschoss und den Dachstuhl ausgebreitet. Wegen Einsturzgefahr wurde das Feuer von außen bekämpft. Das Herunterbrennen des Dachstuhls konnten die 130 Einsatzkräfte nicht mehr verhindern. Verletzt wurde niemand. Aufgrund der starken Rauchentwicklung musste die Kreisstraße zwischen Tiddische und Bergfeld immer wieder gesperrt werden. Das niedersächsische Umweltministerium hat beim Landeswettbewerb Klimakommunal 2026 Klimaschutzprojekte geehrt. Unter den insgesamt 8 ausgezeichneten Leuchtturmprojekten sind mit Braunschweig und Wolfenbüttel auch 2 Projekte aus der Region dabei. Paula Bayer aus der Radio 38 Aktuell Redaktion mit den Einzelheiten.
3: Braunschweig bekam die Auszeichnung für das Projekt Co-Adapted Braunschweig, das in Zusammenarbeit der TU und etwa 1500 Bürgerinnen und Bürgern entwickelt wurde. Entstanden sind 33 Leitmaßnahmen gegen Hitzeperioden, Starkregen und Hochwasser, beispielsweise eine kühle Ortekarte für heiße Sommertage. Ein städtisches Projekt zur kommunalen Wärmeplanung wurde von der Jury ebenfalls lobend erwähnt. Wolfenbüttel punktete mit der erfolgreichen Modernisierung der städtischen Kläranlage. Eine Photovoltaikanlage erzeugt dort rund 850.000 Kilowattstunden Strom pro Jahr und deckt damit fast 40% des Energiebedarfs. Der Strom kann dank eines Batteriespeichers, der aus wiederverwendeten Elektroautobatterien besteht, auch nachts genutzt werden.
2: Umweltminister Christian Meyer hat den ausgezeichneten Projekten jeweils einen Scheck von 15.000 Euro überreicht. Wie sind Kinder auf dem Fahrrad am sichersten im Straßenverkehr unterwegs? Genau darum geht es bei einer Infoveranstaltung heute ab 17 Uhr, organisiert von der Braunschweiger Polizei. Im Nachhaltigkeitszentrum am Bohlweg erfahren Eltern, wie Kinder am besten an selbstständige Fahren herangeführt werden können, heißt es in einer Mitteilung der Stadt. Währenddessen sind auch die Kleinen beschäftigt. Die Initiative Stadt für alle bastelt mit den Kindern direkt vor Ort eigene kleine Holzlastenräder.
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0: Um 12:50 haben wir keine größeren Staus, aber ein paar Blitzer. Und zwar, oh, da ist er, in Braunschweig auf der Leonhardstraße, der Pfälzer Straße und der Schaumburgstraße. In Wolfsburg immer noch Frankfurter Straße und Mörser Straße. Dann in Peine auf der Peiner Straße zweimal hintereinander und nochmal Ilseder Straße auch zweimal hintereinander. Wird recht freundlich in Bierbergen auf der Adenstädter Straße und in Hoheneggelsen auf der Wettrumer Straße. In Salzgitter stehen sie in Tieder auf dem Panscheberg, in Lebenstedt auf der Albert-Schweizer Straße und in Bad auf der Burgstraße. Auch heute wieder zwischen Adersheim und Heichter auf der L495 und nochmal in Langelsheim auf der B82. Wenn ihr mehr gesehen habt, Blitzer oder Staus, macht's wie immer, ruft uns an oder schickt uns eine WhatsApp-Nachricht. Unsere Nummer ist die 0800 1x6 und 3x die 38. Eine gute Fahrt wünschen wir euch.
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0: Wir rutschen durch den Montag, Vormittag mit euren Lieblingssongs und jetzt hier keine Panik, wir hören Panic at the Disco mit High Hopes. Schönen Montag.
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0: Rainbow, Talk to me hier auf Radio 38 um knapp 5 vor 1. Ja, endlich wieder Montag, denn von Montag bis Freitag laufen immer bei uns die 80er vor 8 ab 19 Uhr. Eine Stunde lang das Beste aus den 80ern hier auf Radio 38, so auch heute Abend wieder. Einen kleinen Vorgeschmack holen wir uns gleich mit unserem 80er-Jahre-Flashback. Es gibt Moti Special, Cold Days, Hot Nights in rund einer Minute.
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0: Multispecial. Cold Days, Hot Nights. Hier auf Radio 38 um eine Minute vor 1.
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0: 17 Grad haben wir gemessen in Vorsfelde an der Heidgarten Grundschule, nochmal 17 Grad in Weddel an der Feuerwehr und 17 Grad in Wolfenbüttel am Stadtgraben. Ja, momentan noch so ein paar Wolken, aber spätestens am Nachmittag verziehen sich die Wolken und es kommt mehr und mehr Sonne durch. Mit Regen ist heute nicht mehr wirklich zu rechnen und die Werte gehen rauf bis an die 22 Grad Marke und der Radio 38 Wettertrend zeigt, morgen gibt's durchgehend Sonne, kaum Wolken und 25 Grad. Dienstag dann so ein bisschen abwechselnd Sonne und Wolken, es bleibt weiterhin weitestgehend trocken, das Ganze dann bei bis zu 26 Grad.
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2: Ich bin Uli Reitinger. Ernteausfälle, Brände und Niedrigwasser sorgen für enorme Schäden. Die extreme Hitze und Trockenheit in diesem Sommer kosten die deutsche Wirtschaft nach Schätzungen von Greenpeace 36 Milliarden Euro. Mindestens, sagt die Umweltschutzorganisation.
3: Bei brütender Hitze schalten viele von uns einen Gang zurück. Wir sind weniger produktiv. Und allein das verursacht Schäden von mehr als 10 Milliarden Euro, sagt Greenpeace. Und dann sind da die Bauern, die weniger ernten, Wälder werden zu Asche. Eine Katastrophe für die Menschen und die Volkswirtschaft, nennen die Umweltschützer diesen Sommer.

0: und fordern die Regierung auf, nun schnell zu handeln. Denn, Zitat, ein Weiter-so können wir uns nicht mehr leisten. Claudia Wächter, Nachrichtenredaktion.
1: Die Europäische Union hat neue Rüstungshilfen für die Ukraine im Wert von 6,1 Milliarden Euro genehmigt. Die Mittel seien für Flugabwehrsysteme, Raketen, Munition und Radaranlagen vorgesehen, teilte die EU-Kommission mit. Die Zusage aus Brüssel erreichte Kiew am 35. Unabhängigkeitstag der Ukraine, der heute mit internationalen Gästen begangen wird.
2: Präsident Zelensky nutzte seine Rede zum Unabhängigkeitstag für eine Kampfansage an Kreml-Chef Putin. Die Ukraine werde weiter um ihre Souveränität kämpfen, sagte Zelensky in Kiew. Die Welt müsse zusammenstehen, um Russland in die Knie zu zwingen. Zelensky forderte auch mehr Unterstützung für sein Land. Verlangt hatte er allein gestern von der EU 30 Milliarden Euro für die Verteidigung des Landes. Aus Moskau, Ulf Mauder.
1: Bei einem Busunfall in den Niederlanden mit Schülern aus Deutschland an Bord sind 8 Menschen verletzt worden, davon einige schwer. Der Bus mit österreichischem Kennzeichen war nach Polizeiangaben am frühen Morgen auf der A28 rund 100 Kilometer nordöstlich von Amsterdam auf einen Kleintransporter geprallt. Danach raste der Bus durch die Leitplanke und landete auf der Gegenfahrbahn. Die Ursache ist noch unklar. Bei Unfällen sind im vergangenen Jahr in Deutschland fast 6 Millionen Liter wassergefährdende Stoffe in die Umwelt ausgetreten. Das waren rund 9% weniger als im Vorjahr, teilt das Statistische Bundesamt mit. Die Gesamtzahl solcher Unfälle sank auf den niedrigsten Stand seit 2010. Mehr als 40% der ausgetretenen Stoffe konnten nicht wiedergewonnen werden und verblieben dauerhaft in der Umwelt. Bei dem Großteil der Stoffe handelte es sich um Gärreste, Jauche und Gülle.
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4: Um 2:02 haben wir keine größeren Staus. Allerdings ist in Braunschweig die A391 Richtung Salzgitter noch in Höhe Gartenstadt gesperrt und geblitzt wird. In Braunschweig auf der Leonhardstraße, Pfälzerstraße und Schaumburgstraße. In Wolfsburg sind es auf der Frankfurter und der Mörserstraße. Dann in Peine, zweimal Peinerstraße und zweimal Ilsederstraße. Bitte recht freundlich in Bierbergen auf der Adenstädterstraße und in Hoheneggelsen auf der Bettrumerstraße. In Salzgitter stehen sie in Tieder am Panscheberg, in Lebenstedt auf der Albert-Schweizer-Straße und in Bad auf der Burgstraße. Auch heute wieder zwischen Adersheim und Halchter, L495, dann nochmal in Schöningen auf der Wobecker-Straße und in Goslar Süd auf der Rammelsberger-Straße. Wenn ihr mehr gesehen habt, mehr Blitzer oder Staus, dann ruft uns an oder schickt uns eine WhatsApp-Nachricht unter der 0800 1x6 und 3x38. Eine gute Fahrt wünschen wir euch.
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4: Am Montag mit euren Lieblingssongs. Und wie sagt man das so schön? Nach dem Wochenende ist vor dem Wochenende. Und deswegen spielen wir jetzt mal das Wochenende. The Weeknd, Take My Breath. Schönen Montag.
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0: Die All Saints mit Black Coffee hier auf Radio 38 um knapp 2:05. 8 Klimaschutzprojekte wurden geehrt beim Landeswettbewerb Klimakommunal 2026 und unter den 8 ausgezeichneten Projekten, da sind mit Braunschweig und Wolfenbüttel auch 2 Projekte aus der Region dabei. Alle Einzelheiten dazu und weitere Neuigkeiten aus der Region gibt's hier in rund 7 Minuten in unseren Regionalnachrichten.
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2: 18 Grad haben wir gemessen in Wolfsburg an der Volkswagen Arena. Nochmal 18 Grad in Bortfeld an der Grundschule und 18 Grad in Dettum am Kulturhaus. Ja, ein bisschen bewölkt ist es noch, aber die Wolkendecke bricht mehr und mehr auf. Ab Nachmittag kommt dann richtig Sonne nochmal durch. Mit Regen ist heute nicht wirklich zu rechnen. Die Werte gehen rauf bis an die 22 Grad Marke.
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3: Ich bin Sarah Schild. Einen schönen guten Tag. In Bergfeld im Kreis Gifhorn ist ein Einfamilienhaus niedergebrannt. In der Küche des Hauses ist vergangenen Nachmittag zunächst ein Kleinbrand ausgebrochen, teilte die Kreisfeuerwehr Gifhorn mit. Innerhalb weniger Minuten wurde daraus ein Gebäudebrand. Mehrere Notrufe gingen in der Leitstelle ein. Die Nachbarn gaben an, dass die 35-jährige Bewohnerin und ihre drei Kinder das Haus verlassen hatten. Aus dem Dachstuhl drang Rauch. Die Einsatzkräfte löschten die Flammen im Erdgeschoss, doch das Feuer hatte sich schon ins Obergeschoss und den Dachstuhl ausgebreitet. Wegen Einsturzgefahr wurde das Feuer von außen bekämpft. Das Herunterbrennen des Dachstuhls konnten die 130 Einsatzkräfte nicht mehr verhindern. Verletzt wurde niemand. Aufgrund der starken Rauchentwicklung musste die Kreisstraße zwischen Tiddische und Bergfeld immer wieder gesperrt werden. Das niedersächsische Umweltministerium hat beim Landeswettbewerb Klimakommunal 2026 Klimaschutzprojekte geehrt. Unter den insgesamt 8 ausgezeichneten Leuchtturmprojekten sind mit Braunschweig und Wolfenbüttel auch 2 Projekte aus der Region dabei. Paula Bayer aus der Radio 38 Aktuell Redaktion mit den Einzelheiten.
4: Braunschweig bekam die Auszeichnung für das Projekt Co-Adapted Braunschweig, das in Zusammenarbeit der TU und etwa 1500 Bürgerinnen und Bürgern entwickelt wurde. Entstanden sind 33 Leitmaßnahmen gegen Hitzeperioden, Starkregen und Hochwasser, beispielsweise eine kühle Ortekarte für heiße Sommertage. Ein städtisches Projekt zur kommunalen Wärmeplanung wurde von der Jury ebenfalls lobend erwähnt. Wolfenbüttel punktete mit der erfolgreichen Modernisierung der städtischen Kläranlage. Eine Photovoltaikanlage erzeugt dort rund 850.000 Kilowattstunden Strom pro Jahr und deckt damit fast 40% des Energiebedarfs. Der Strom kann dank eines Batteriespeichers, der aus wiederverwendeten Elektroautobatterien besteht, auch nachts genutzt werden.
3: Umweltminister Christian Meyer hat den ausgezeichneten Projekten jeweils einen Scheck von 15.000 Euro überreicht. Wie sind Kinder auf dem Fahrrad am sichersten im Straßenverkehr unterwegs? Genau darum geht es bei einer Infoveranstaltung heute ab 17 Uhr, organisiert von der Braunschweiger Polizei. Im Nachhaltigkeitszentrum am Bohlweg erfahren Eltern, wie Kinder am besten an selbstständige Fahren herangeführt werden können, heißt es in einer Mitteilung der Stadt. Währenddessen sind auch die Kleinen beschäftigt. Die Initiative Stadt für alle bastelt mit den Kindern direkt vor Ort eigene kleine Holzlastenräder.
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2: Um 3 Minuten nach 2:30 sieht's gut aus. Richtig große Staus haben wir nicht. In Braunschweig ist die A391 Richtung Salzgitter immer noch gesperrt in Höhe Gartenstadt. Sonst nur Blitzer. Und zwar in Braunschweig auf der Leonhardstraße, Pfälzerstraße und Schaumburgstraße, in Wolfsburg auf der Frankfurter Straße sowie der Mörserstraße, in Peine kann es toll werden auf der Peinerstraße, zweimal hintereinander und auch zweimal hintereinander auf der Ilseder Straße. Bitte recht freundlich in Bierbergen auf der Adenstädter Straße und in Hoheneggelsen auf der Bettrumer Straße. In Salzgitter stehen sie in Tiede am Panscheberg, in Lebenstedt auf der Albert-Schweitzer Straße und in Bad auf der Burgstraße. Dann wieder zwischen Adersheim und Heichter, L495, in Schöningen auf der Wobecker Straße und in Goslar Süd auf der Rammelsberger Straße. Wenn ihr mehr gesehen habt, Blitzer oder Staus, dann ruft uns gerne an oder schickt uns eine WhatsApp-Nachricht unter der 0800 einmal die 6 und dreimal die 38. Eine gute Fahrt wünschen wir euch.
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2: Mit euren Lieblingssongs und zwar mit Ray Dalton und Karen Ramirez. Go That High hören wir gleich von Ray Dalton und danach gibt's Looking for Love. Ich wünsche einen schönen Montag.
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1: Lady Gaga, Shape of a Woman.

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1: Gone, David Guetta, Teddy Swims und Tones and I. Und bei mir ist Laura aus unserem Radio 38-Team. Hallo Laura.
2: Hallo Carsten.
1: Laura, ich habe vorhin mal auf deinen Plan geguckt für heute und ja. Ich muss sagen, als Kind, ne, da war es so, es gab so Tiere, da habe ich irgendwie eine riesen Faszination gehabt, aber gleichzeitig auch totale Angst. Die waren irgendwie mystisch. Und zwar kann ich dir sagen, es war nämlich die schwarze Mamba. Da gab es, glaube ich, auch einen Gruselfilm drüber. Dann, die schwarze Witwe, das ist so eine Spinne.
2: Ja.
1: Ne? Und dann gab es noch ein Tier, das kommt heute bei dir dran. Und das fand ich auch schon immer irgendwie furchteinflößend. Und um dieses Tier geht's bei dir heute, das ist, rückt uns scheinbar immer näher. Ne? Welches Tier ist
2: genau.
1: Das und wie nah kommt mir das?
2: Die Gottesanbeterin Aha. ist das. Ein grünes Insekt, gar nicht mal so klein. Und die könnte dir tatsächlich nahe kommen, denn die ist schon öfter jetzt in der Region aufgetaucht.
1: Okay, kannst du ein bisschen spoilern? Ist die dann auch ganz gefährlich für mich oder nicht ganz so gefährlich?
2: Also ich sag mal so, du musst dir keine Sorgen machen.
1: Das ist schon mal gut.
2: Genauer sprechen wir da dann gleich
1: drüber. Dann bleibe ich doch auf jeden Fall dran. Bis dahin, schönen Montag.
2: Schönen Montag.
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0: ist das um 14 Uhr.
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0: In Schöppenstedt am Till-Eulenspiegel-Museum und am Marienbrunnen in Braunschweig messen wir 18 Grad. 19 sind es in Wolfsburg im Allerpark. Sonne und Wolken wechseln sich jetzt am Nachmittag ab. Ab dem Abend klart es dann sogar auf. In der Nacht liegen die Tiefstwerte bei 11 Grad.
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2: Ich bin Tine Klimach. Die Folgen der extremen Hitze und wochenlangen Trockenheit kosten die deutsche Wirtschaft nach Schätzungen von Greenpeace mindestens 36 Milliarden Euro. Das entspreche bis 0,9% der deutschen Wirtschaftsleistung, teilte die Naturschutzorganisation mit. Greenpeace berechnete dazu die wirtschaftlichen Schäden unter anderem durch Ernteausfälle, Waldbrände und durch Gesundheitskosten aufgrund der Hitze. Greenpeace fordert die Bundesregierung auf, auf ihrer Kabinettsklausur mit dem

0: verbotenen Ernst auf die Klimakrise zu reagieren. Die Ukraine bittet seit Wochen um frisches Geld für die Stärkung ihrer Flugabwehr. Zum heutigen Nationalfeiertag kommen gute Nachrichten aus Brüssel. Die EU hat zum 35. Unabhängigkeitstag der Ukraine neue Rüstungshilfen im Wert von 6,1 Milliarden Euro genehmigt.
1: Flugabwehrsysteme, Raketen, Munition und Radaranlagen sollen vor allem mit diesem EU-Geld bezahlt werden. Und zwar wegen der immer häufigeren russischen Angriffe mit ballistischen Raketen und mit Drohnen. 376 Raketenangriffe nur im Juli. Europa zeige am Unabhängigkeitstag, dass die Unterstützung für die Ukraine unerschütterlich und konkret sei, sagte Kommissionspräsidentin von der Leyen. Aus Brüssel, Dieter Ebeling.
0: Autobauer Volkswagen steckt tief in der Krise. Zehntausende Arbeitsplätze stehen im Zuge eines Sparprogramms auf der Kippe. In einer internen Umfrage übt die VW-Belegschaft massive Kritik am Konzernvorstand.
2: Wegen der desaströsen Kommunikation nach außen durch den Vorstand seien die Mitarbeiter und deren Familien verunsichert und verängstigt, so heißt es in einem eigentlich firmeninternen Artikel. Schon länger ist bekannt, dass bis 2030 rund 50.000 Stellen in Deutschland wegfallen sollen. Diese bereits geplanten Einsparungen reichen allerdings nicht aus. Also wie schlimm wird's tatsächlich? Ab morgen gibt's 9 Betriebsversammlungen, hier könnte es Details auch zu möglichen Werksschließungen geben. Uli Reitinger, Nachrichtenredaktion.
0: Das Kinojahr 2026 könnte sich nach Einschätzung der Filmförderungsanstalt zum stärksten seit der Pandemie entwickeln. Im ersten Halbjahr wurden rund 47,5 Millionen Tickets verkauft und mehr als 500 Millionen Euro Umsatz gemacht, teilte die Förderungsanstalt mit. Das waren knapp 17% an Kinokarten mehr als im Vorjahreszeitraum. Die erste Jahreshälfte habe den Kinos das beste Ergebnis seit der Corona-Pandemie beschert.
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4: Das sieht gut aus in der Region. Aktuell sind die Straßen nämlich frei. Es wird aber geblitzt in Wolfsburg auf der Frankfurter und der Mörserstraße, Stederdorf auf der Peinerstraße zweimal. Und in Peine auf der Fürrumer und der Ilseder Straße. Zwischen Münstedt und Schmiedenstedt auf der Münstedter Straße. Braunschweig auf der Pfälzer Straße, der Schaumburgstraße im Brotweg und auf der Leonardstraße. Dann haben wir die L495 zwischen Adersheim und Halchter. Salzgitter-Tieder am Panscheberg, in Bad auf der Burgstraße, Schöning auf der Wobecker Straße und in Goslar auf der Rammelsberger Straße. Habt ihr noch was gesehen? Blitzer oder auch Staus? Dann ruft gerne an bei uns im Studio oder schickt uns eine WhatsApp an die 0806 dreimal die 38. Eine gute Fahrt.
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4: Mit Laura. Ich habe neulich mit Schrecken gedacht, ich hätte eine Gottesanbeterin im Badezimmer. Es war dann aber nur ein gewöhnlicher Grashüpfer. Es hätte allerdings anders sein können, denn obwohl die Gottesanbeterin eigentlich aus dem Mittelmeerraum kommt, ist sie jetzt auch schon öfter in der Region aufgetaucht. Wir sprechen drüber in 7 Minuten.
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0: Mac ist das auf Radio 38. Sie ist bis zu 8 cm groß, hat einen dreieckigen Kopf und ist eine echte Besonderheit in der Insektenwelt. Die europäische Gottesanbeterin. Das Tier ist eigentlich im warmen Mittelmeerraum beheimatet, taucht aber seit einiger Zeit vermehrt auch in Norddeutschland auf. Wie es dazu kam und ob das Insekt gefährlich ist, das hat Marie aus der Radio 38 Redaktion herausgefunden. Marie, jetzt wurde die Gottesanbeterin sogar in unserer Region gefunden. Wo denn?
1: Ja, tatsächlich hat das Insekt jetzt den Weg zu uns nach Niedersachsen gefunden. Zuvor lebte das Tier ausschließlich im Kaiserstuhl, einem sehr warmen Gebirge in Baden-Württemberg. Doch in unserer Region wurde die Gottesanbeterin nun vor kurzem auch gesichtet, direkt in Wolfsburg. Dass sie, die eigentlich Wärme bevorzugt, jetzt bei uns auftaucht, ist zwar faszinierend, aber der Hintergrund dazu ist auch etwas beunruhigend. Michael Kühn, Experte vom NABU Wolfsburg, ordnet den Fund so ein.
2: Gottesanbeterin, das ist hier in Wolfsburg was wirklich sehr Besonderes. Auf der einen Seite natürlich interessant zu beobachten, auf der anderen natürlich hochdramatisch, wenn man betrachtet, warum dieses Tier jetzt hier in Wolfsburg ist. Es ist natürlich ganz klar eine Anpassung an den Klimawandel. Das heißt, dieses Tier sucht sich neue Räume und merkt, auch im Norden Deutschlands ist es angenehm warm. Und dann sollte wirklich jedem klar werden, das ist eigentlich nicht normal und da sollten wir als Menschen halt auch drauf reagieren.
1: Der Klimawandel sorgt also dafür, dass sich solche mediterranen Arten bei uns pudelwohl fühlen.
0: Mhm. Die Gottesanbeterin ist ja eine sehr große und mit ihren Fangarmen auch eine sehr spezielle Erscheinung. Muss ich mir denn Sorgen machen, wenn ich dem Tier im Garten oder beim Spazieren begegne?
1: Nein, müssen wir uns nicht. Für den Menschen ist die Gottesanbeterin völlig harmlos. Ein echter Schrecken ist sie aber für andere Insekten.
2: Wenn jetzt eine Hummel angeflogen kommt und setzt sich auf eine Blüte, dann ist die Gottesanbeterin in der Nähe und wartet dann so lange, bis die Hummel in Reichweite ist. Und dann schlägt sie mit ihren Fangarmen sofort zu, 50, 60 Millisekunden. Das geht wahnsinnig schnell und hat die Hummel dann erbeutet. Und die Beute, die erstmal in den Fangarmen ist, hat also keine Chance mehr zu entrinnen. Die sind also so fest. Für uns Menschen absolut harmlos, aber halt für andere Insekten sehr gefährlich.
1: Eine faszinierende Jägerin also, die du, wenn du sie siehst, am besten einfach in Ruhe beobachtest, fotografierst und meldest. Das geht am besten über das Naturgucker-Meldeportal vom NABU Deutschland.
0: Vielen Dank, Marie, für den Überblick. Wenn ihr in Wolfsburg oder der Region also mal einer Gottesanbeterin begegnet, keine Sorge, sie tut euch nichts, macht aber gerne ein Foto und schickt das dann an den NABU.

0: Rosé und Bruno Mars sind es am Montagnachmittag. Zum dritten Mal in Folge gab es in Niedersachsen im letzten Jahr weniger Clankriminalität. Mehr Infos dazu gibt's gleich in den Radio 38 Regionalnachrichten um 2:30.
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0: Neo ist das. Um kurz vor 3:30.
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0: Bevor es diese Woche wieder sommerlich wird, ist es heute noch etwas kühler. In Wolfsburg am Planetarium messen wir 19 Grad, genauso in der Braunschweiger Weststadt an der IGS. Und 19 Grad sind es auch an der Findlingswiese in Neindorf. Sonne und Wolken wechseln sich am Nachmittag ab. Ab dem Abend klart es dann sogar auf. In der Nacht bekommen wir Tiefstwerte von 11 Grad.
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2: Ich bin Paula Bayer. Einen schönen guten Tag. In Holle im Kreis Hildesheim wurde eine Sprengvorrichtung entdeckt. Ein Anwohner meldete vergangenen Nachmittag einen verdächtigen Gegenstand bei der Polizei. Wie die Beamten mitteilen, kam bei der Überprüfung der Verdacht auf, dass es sich um eine unkonventionelle Sprengvorrichtung handeln könnte. Der Bereich wurde sofort geräumt und abgesperrt. Ein Delaborierer der Bundespolizei bestätigte den Verdacht. In der Nacht wurde die Vorrichtung auf einem Feld bei Grasdorf kontrolliert gesprengt. Der Bereich um den Fundort wurde mit einem Sprengstoffspürhund abgesucht. Es wurde nichts Verdächtiges mehr gefunden. Das betroffene Fahrzeug wurde sichergestellt. Verletzt wurde niemand. Die Polizei ermittelt wegen des Verdachts auf ein versuchtes Tötungsdelikt und des versuchten Herbeiführens einer Sprengstoffexplosion. Weniger Straftaten und mehr Vermögen gesichert. 2025 sind die Fallzahlen in der Clankriminalität in Niedersachsen zum dritten Mal in Folge gesunken. Die Bekämpfung krimineller Clanstrukturen sei keine kurzfristige Schwerpunktsetzung, sondern vielmehr eine dauerhafte Aufgabe des Rechtsstaates, so Niedersachsens Innenministerin Daniela Behrens.
3: Die Zahlen der registrierten Straftaten gehen zurück, die Zahl der Tatverdächtigen geht zurück und die Zahl der Opfer geht zurück. Und gleichzeitig erreichen wir bei der Vermögensabschöpfung einen neuen Höchststand. Diese guten Zahlen und Fakten ergeben sich aber nicht von selbst. Sie sind das Ergebnis einer konsequenten Strategie und einer engen, vertrauensvollen Zusammenarbeit zwischen Polizei, Justiz und vielen weiteren Partnerinnen und Partnern. Wir arbeiten in Niedersachsen seit Jahren vernetzt, beharrlich und mit einem langen Atem zusammen.
2: Insgesamt wurden knapp 2700 Straftaten der Clankriminalität zugeordnet. Das waren über 450 weniger als noch im Vorjahr. Die größte Deliktsgruppe sind die Gewaltdelikte. Die vorläufig gesicherten Vermögenswerte beliefen sich auf rund 5,35 Millionen Euro. Das ist der höchste Wert der vergangenen 5 Jahre. Der Anteil der Clankriminalität an der Gesamtkriminalität liegt bei 0,53%. Entwarnung könne man aber nicht geben, so Behrens weiter. In Salzgitter wird die Demokratie gerettet. Mit einem Escape Room. Zur Kommunalwahl im September bekommen Jugendliche die Möglichkeit, mehr über die Kommunalwahl und demokratische Wahlen zu lernen. Dafür hat der Fachdienst Kinder, Jugend und Familie einen begehbaren, interaktiven Rätselraum aufgebaut. Dort spielen sie die Geschichte »Rettet die Demokratie« durch und werden so für Kommunalpolitik und die anstehenden Wahlen begeistert, heißt es. Wie die Stadt mitteilt, ist das ein kostenloses Angebot für Schulen und Jugendeinrichtungen in Salzgitter. Der Raum und die Materialien werden zur Verfügung gestellt. Mehr zum Escape Room gibt es auf radio38.de.
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0: Vorsicht bitte auf der A7 Hannover Richtung Hamburg. Im Kreuz Hannover Ost in der Überleitung zur A2 Richtung Hannover liegen Gegenstände. Es wird geblitzt in Wolfsburg auf der Frankfurter und der Mörserstraße, Stederdorf zweimal gleich auf der Peinerstraße, in Peine auf der Föhrumer und der Ilseder-Straße. Zwischen Münstedt und Schmiedenstedt auf der Münstedter Straße, Braunschweig auf der Pfälzerstraße, der Schaumburg und der Leonhardstraße. Dann haben wir die L495 zwischen Adersheim und Halchter, in Salzgitter-Tiede am Panscheberg und in Bad auf der Burgstraße, in Schöningen steht einer auf der Wobecker Straße und in Goslar auf der Rammelsberger Straße. Habt ihr mehr gesehen, Blitzer oder auch Staus, dann einfach anrufen bei uns im Studio oder eine WhatsApp schicken an die 0800 6 3x38. Eine gute Fahrt.
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0: Mit Laura Dabster habe ich jetzt für euch nach der Mittagspause Not So Manic Now. Wir spielen eure Lieblingssongs.
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0: Nach außen hin das blühende Leben und innerlich quält einen eine schmerzhafte Trennung. Radio 38 hier. Um diesen Widerspruch geht's in der neuen Single von Benson Boone. Aktuell tourt der durch die USA und spielt insgesamt 35 Arena-Shows. Also er ist auf jeden Fall gerade auch wahnsinnig erfolgreich. Hoffentlich nicht nur beruflich.
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0: In den Charts und bei Kritikern ganz weit vorne war Anfang der 80er You Make My Dreams Come True von Hall & Oates. Den Song hört ihr in 2,5 Minuten hier auf Radio 38.
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0: Es ist gleich 15 Uhr.
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0: Die aktuellen Temperaturen, 18 Grad messen wir in Bad Harzburg am Sportpark, 19 sind sie in Braunschweig am Gesundheitszentrum und auch am Amtsgericht in Gifhorn. Jetzt am Nachmittag wechseln sich Sonne und Wolken ab. Ab dem Abend klart es dann auf. In der Nacht liegen die Tiefstwerte bei 11 Grad. Der Radio 38 Wettertrend zeigt, morgen ist es den ganzen Tag über sehr sonnig und es wird auch wärmer, bis zu 25 Grad bekommen wir. Und am Mittwoch gibt es einen Mix aus Sonne und Wolken bei 26 Grad maximal.
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2: Ich bin Tine Klimach. Unter der Leitung von Parteichef und Bundeskanzler Friedrich Merz ist in Berlin die CDU-Spitze zu ihrem ersten regulären Treffen nach der Sommerpause zusammengekommen. Themen dürften neben dem Personalumbau vom Juli auch die morgen beginnende Kabinettsklausur und die Landtagswahlen im September sein.
3: Die Regierung und insbesondere Kanzler Merz stehen enorm unter Druck. Trotz zahlreicher vermeintlicher Neustarts hören die Konflikte nicht auf und steigen die Umfragewerte nicht. Eher im Gegenteil. Über den Sommer gab es auch intern in der CDU viel Kritik an Merz, vor allem wegen bestimmter Personalentscheidungen. Das Motto jetzt aus Sicht von Kanzler und CDU gab der neue Unionsfraktionschef Thorsten Frey vor der CDU-Sitzung aus. Es gelte jetzt durch gute Arbeit zu überzeugen. Heißt wohl so viel wie Reformen weiter durchziehen und hoffen, dass sie irgendwann etwas bewirken, das die Wähler überzeugt. Aus Berlin Ronny Tochau.
2: Ernteausfälle, Brände und Niedrigwasser sorgen für enorme Schäden. Die extreme Hitze und Trockenheit in diesem Sommer kosten die deutsche Wirtschaft nach Schätzungen von Greenpeace 36 Milliarden Euro, sagt die Umweltorganisation.
4: Bei brütender Hitze schalten viele von uns einen Gang zurück. Wir sind weniger produktiv. Und allein das verursacht Schäden von mehr als 10 Milliarden Euro, sagt Greenpeace. Und dann sind da die Bauern, die weniger ernten, Wälder werden zu Asche. Eine Katastrophe für die Menschen und die Volkswirtschaft, nennen die Umweltschützer diesen Sommer und fordern die Regierung auf, nun schnell zu handeln. Denn, Zitat, ein Weiter-so können wir uns nicht mehr leisten. Claudia Wächter, Nachrichtenredaktion.
2: AOK-Chefin Carola Reimann hat die telefonische Krankschreibung als gutes Mittel verteidigt, gerade in Zeiten von Infektionsfällen. So könnten Ansteckungen vermieden und medizinisches Personal geschützt werden, sagte sie den Zeitungen der Funke Mediengruppe. Eine missbräuchliche Nutzung könne die AOK nicht feststellen. Die Schwarz-Rote Koalition will die Möglichkeit zur telefonischen Krankschreibung abschaffen. Der Export in andere Länder der EU sichert in Deutschland einer Studie zufolge etwa 7,2 Millionen Arbeitsplätze. Zu diesem Ergebnis kommt eine aktuelle Studie im Auftrag der Vereinigung der Bayerischen Wirtschaft. Insgesamt hänge eine Bruttowertschöpfung von rund 550 Milliarden Euro an der Nachfrage aus anderen EU-Ländern. Die Zahlen beziehen sich auf das Jahr 2022. Die Bedeutung dürfte aktuell eher zu als abnehmen.
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0: Vorsicht bitte auf der A391 zwischen Braunschweig-Weststadt und Gartenstadt staut es sich. Da braucht ihr ungefähr 8 Minuten länger. Es wird geblitzt in Wolfsburg auf der Frankfurter und der Mörserstraße, in Stederdorf auf der Peinerstraße, Peine auf der Föhrumer und der Ilsederstraße. In Braunschweig haben wir die Pfälzerstraße, die Schaumburg und die Leonardstraße, die L495 zwischen Adersheim und Halchter. In Salzgitter-Tiede steht eine am Panscheberg und in Bad auf der Burgstraße, Schöning auf der Wobecker Straße und in Goslar

0: auf der Rammelsberger Straße. Wenn das nicht alles war und ihr habt noch was entdeckt, Blitzer oder auch Staus, dann ruft gerne an bei uns im Studio oder schickt uns eine WhatsApp als Text- oder Sprachnachricht an die 0800 6 3 mal die 38. Eine gute Fahrt euch.
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0: Mit Laura Rabo versüßt uns jetzt den Montag Wide-Eyed Wonder. Einen schönen Nachmittag.
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0: Kamrat ist das auf Radio 38. Eine Sprengvorrichtung im Kreis Hildesheim, die hat ein Anwohner am Sonntagnachmittag entdeckt und der Polizei gemeldet. Die Einzelheiten hört ihr um 3:30 in unseren Regionalnachrichten.
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0: Johannes Oerding ist das. Um kurz vor 3:30.
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0: 18 Grad messen wir in Salzgitter-Lichtenberg an der Bockwindmühle, 19 sind es in Peine am Schokomuseum und 20 Grad im Allerpark in Wolfsburg. Jetzt am Nachmittag wechseln sich Sonne und Wolken ab, am Abend klart es dann auf und auch in der Nacht ist es meist klar bei Tiefstwerten von 11 Grad. Der Radio 38 Wettertrend zeigt, morgen wird es den ganzen Tag über sehr sonnig und auch wärmer, bis zu 25 Grad sind drin und am Mittwoch gibt es einen Mix aus Sonne und Wolken bei 26 Grad.
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2: Ich bin Paula Bayer. Einen schönen guten Tag. In Holle im Kreis Hildesheim wurde eine Sprengvorrichtung entdeckt. Ein Anwohner meldete vergangenen Nachmittag einen verdächtigen Gegenstand bei der Polizei. Wie die Beamten mitteilen, kam bei der Überprüfung der Verdacht auf, dass es sich um eine unkonventionelle Sprengvorrichtung handeln könnte. Der Bereich wurde sofort geräumt und abgesperrt. Ein Delaborierer der Bundespolizei bestätigte den Verdacht. In der Nacht wurde die Vorrichtung auf einem Feld bei Grasdorf kontrolliert gesprengt. Der Bereich um den Fundort wurde mit einem Sprengstoffspürhund abgesucht. Es wurde nichts Verdächtiges mehr gefunden. Das betroffene Fahrzeug wurde sichergestellt. Verletzt wurde niemand. Die Polizei ermittelt wegen des Verdachts auf ein versuchtes Tötungsdelikt und des versuchten Herbeiführens einer Sprengstoffexplosion. Weniger Straftaten und mehr Vermögen gesichert. 2025 sind die Fallzahlen in der Clankriminalität in Niedersachsen zum dritten Mal in Folge gesunken. Die Bekämpfung krimineller Clanstrukturen sei keine kurzfristige Schwerpunktsetzung, sondern vielmehr eine dauerhafte Aufgabe des Rechtsstaates, so Niedersachsens Innenministerin Daniela Behrens.
3: Die Zahlen der registrierten Straftaten gehen zurück, die Zahl der Tatverdächtigen geht zurück und die Zahl der Opfer geht zurück. Und gleichzeitig erreichen wir bei der Vermögensabschöpfung einen neuen Höchststand. Diese guten Zahlen und Fakten ergeben sich aber nicht von selbst. Sie sind das Ergebnis einer konsequenten Strategie und einer engen, vertrauensvollen Zusammenarbeit zwischen Polizei, Justiz und vielen weiteren Partnerinnen und Partnern. Wir arbeiten in Niedersachsen seit Jahren vernetzt, beharrlich und mit einem langen Atem zusammen.
2: Insgesamt wurden knapp 2700 Straftaten der Clankriminalität zugeordnet. Das waren über 450 weniger als noch im Vorjahr. Die größte Deliktsgruppe sind die Gewaltdelikte. Die vorläufig gesicherten Vermögenswerte beliefen sich auf rund 5,35 Millionen Euro. Das ist der höchste Wert der vergangenen 5 Jahre. Der Anteil der Clankriminalität an der Gesamtkriminalität liegt bei 0,53%. Entwarnung könne man aber nicht geben, so Behrens weiter. In Salzgitter wird die Demokratie gerettet mit einem Escape Room. Zur Kommunalwahl im September bekommen Jugendliche die Möglichkeit, mehr über die Kommunalwahl und demokratische Wahlen zu lernen. Dafür hat der Fachdienst Kinder, Jugend und Familie einen begehbaren, interaktiven Rätselraum aufgebaut. Dort spielen sie die Geschichte »Rettet die Demokratie« durch und werden so für Kommunalpolitik und die anstehenden Wahlen begeistert, heißt es. Wie die Stadt mitteilt, ist das ein kostenloses Angebot für Schulen und Jugendeinrichtungen in Salzgitter. Der Raum und die Materialien werden zur Verfügung gestellt. Mehr zum Escape Room gibt es auf radio38.de.
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0: Vorsicht bitte auf der A2 Hannover Richtung Braunschweig. Zwischen Peine Ost und Braunschweig-Watenbüttel steht ein defekter LKW. Es wird geblitzt in Wolfsburg auf der Frankfurter und der Mörserstraße, Stederdorf auf der Peinerstraße, in Peine auf der Ilsederstraße, Braunschweig auf der Pfälzerstraße, der Schaumburg und der Leonardstraße. Dann haben wir die L495 zwischen Adersheim und Hallstatt. In Salzgitter-Tiede blitzt es am Panscheberg, in Bad auf der Burgstraße und in Schöning auf der Wobecker Straße. Habt ihr mehr gesehen, Blitzer oder auch Staus? Dann ruft gerne an hier bei uns im Studio oder ihr schickt eine WhatsApp an die 0800 6 3 mal die 38. Eine gute Fahrt.
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0: Falls ihr ihn sucht, noch bis Oktober ist Harry Styles in New York City anzutreffen. Der nächste Stopp seiner Tour, für die er ja über mehrere Wochen in ein und derselben Stadt spielt. Und passend dazu hören wir ihn jetzt mit American Girls. Ich bin Laura. Kommt gut durch den Montag.
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0: Ihr seid bei Radio 38. Dank TikTok ist ihr Song Boston durch die Decke gegangen. Die 23-jährige Stella Lefty hat für ihren Country-Pop-Hit in kurzer Zeit über 40 Millionen Streams erreicht. Hören wir uns natürlich an. Wir spielen eure Lieblingssongs.
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0: Hier ist euer Radio 38. Vor einigen Monaten lief ja das Biopic über Michael Jackson sehr erfolgreich im Kino. Und schon jetzt steht fest, es soll eine Fortsetzung geben. Vielleicht geht die dann ja auch mal ein bisschen auf die kritischen Punkte ein. Dirty Diana hört ihr gleich im 80er Flashback.
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0: einen schönen Montag. Es ist gleich 16 Uhr.
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0: Wir schauen aufs Thermometer. In Wolfenbüttel an der Lindenhalle messen wir 19 Grad, 20 sind es in Peine am Stadttheater und auch am Schloss in Gifhorn. Sonne und Wolken wechseln sich jetzt am Nachmittag ab. Am Abend klart es dann weiter auf und auch in der Nacht ist es meist klar bei Werten von 11 Grad. Der Radio 38 Wettertrend zeigt, morgen ist es dann den ganzen Tag über sehr sonnig bei bis zu 25 Grad und ein Mix aus Sonne und Wolken gibt es am Mittwoch bei 26 Grad.
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2: Ich bin Tine Klimach. Die EU hat neue Rüstungshilfen für die Ukraine im Wert von 6,1 Milliarden Euro genehmigt. Die Mittel seien für Flugabwehrsysteme, Raketen, Munition und Radaranlagen vorgesehen, teilte die EU-Kommission mit. Die Zusage aus Brüssel erreichte Kiew am 35. Unabhängigkeitstag der Ukraine, der heute mit internationalen Gästen begangen wird.
3: Präsident Zelensky nutzte seine Rede zum Unabhängigkeitstag für eine Kampfansage an Kreml-Chef Putin. Die Ukraine werde weiter um ihre Souveränität kämpfen, sagte Zelensky in Kiew. Die Welt müsse zusammenstehen, um Russland in die Knie zu zwingen. Zelensky forderte auch mehr Unterstützung für sein Land. Verlangt hatte er allein gestern von der EU 30 Milliarden Euro für die Verteidigung des Landes. Derweil gingen die gegenseitigen Luftangriffe in dem Krieg weiter. Es gab mehrere Verletzte. Aus Moskau, Ulf Mauder.
2: Unionsfraktionschef Thorsten Frey sieht die schwarz-rote Koalition vor einem arbeitsreichen Herbst. Wir haben ja bereits vor der parlamentarischen Sommerpause viele Gesetzgebungsvorhaben aufgegleist und die müssen jetzt umgesetzt werden. In der Regel mit der Zielsetzung Ende des Jahres, sagte der CDU-Politiker vor einer Sitzung des CDU-Präsidiums mit Kanzler und Parteichef Friedrich Merz in Berlin. Autobauer Volkswagen steckt tief in der Krise. Zehntausende Arbeitsplätze stehen im Zuge eines Sparprogramms auf der Kippe. In einer internen Umfrage übt die VW-Belegschaft massive Kritik am Konzernvorstand.
4: Wegen der desaströsen Kommunikation nach außen durch den Vorstand seien die Mitarbeiter und deren Familien verunsichert und verängstigt, so heißt es in einem eigentlich firmeninternen Artikel. Schon länger ist bekannt, dass bis 2030 rund 50.000 Stellen in Deutschland wegfallen sollen. Diese bereits geplanten Einsparungen reichen allerdings nicht aus. Also wie schlimm wird's tatsächlich? Ab morgen gibt's 9 Betriebsversammlungen. Hier könnte es Details auch zu möglichen Werksschließungen geben. Uli Reitinger, Nachrichtenredaktion.
2: Die Weltmeere sind so warm wie noch nie seit Beginn der Messungen im Jahr 1979. Die durchschnittliche Meeresoberflächentemperatur habe am vergangenen Samstag ihren höchsten jemals gemessenen Wert erreicht, teilte der Klimawandeldienst des EU-Programms Copernicus in Bonn mit. Der Rekord sei am 22. August mit einer Temperatur von 21,1 Grad aufgestellt worden, womit der bisherige Rekord von 21,09 Grad im März 2024 übertroffen worden sei.
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1: Vorsicht bitte auf der A2 Magdeburg Richtung Braunschweig. Zwischen der Raststätte Lappwald und Helmstedt Zentrum steht ein defekter LKW. Und wir bleiben auf der A2 Hannover Richtung Braunschweig. Zwischen Peine Ost und Braunschweig-Wartenbüttel. Auch da ist ein LKW liegen geblieben. Es wird geblitzt in Wolfsburg auf der Frankfurter und der Mörserstraße, in Stederdorf auf der Peiner Straße und in Peine auf der Ilseder Straße. Braunschweig auf der Pfälzer und der Leonardstraße. Dann haben wir einen auf der L495 zwischen Adersheim und Heichter, Salzgitter-Tiede am Panscheberg und in Bad auf der Burgstraße. Und einer steht noch in Schöning auf der Wobecker Straße. Habt ihr mehr gesehen, Blitzer oder auch Staus? Dann ruft gerne durch bei uns im Studio oder schickt eine WhatsApp an die 0800 6 3 mal die 38. Eine gute Fahrt.
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1: Jetzt im August riecht es nach süßen Früchten, Sonnencreme oder Chlor. Aber könnt ihr auch die Lunte riechen? Um die kümmern wir uns in 8 Minuten in einer neuen Ausgabe Wissen to go. Ich bin Laura und ich habe jetzt Charlie Puth für euch.
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0: The Beloved sind das am Montagnachmittag. Daniel aus Sickte hat sich hier im Studio gemeldet und er fragt uns, woher die Redewendung Lunte riechen kommt und vor allem, was sie bedeutet. Carsten aus dem Radio 38 Team weiß Bescheid.
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2: Mit der Redensart Lunte riechen ist gemeint, dass man eine Gefahr frühzeitig bemerkt. Der Begriff Lunte bezeichnet dabei die brennende Zündschnur an einem Geschütz oder zum Beispiel an einer Sprengladung. Wenn die Zündschnur abbrennt, kann man das riechen. Und so wusste man, wenn man Lunte gerochen hat, dass bald ein Schuss oder eine Explosion losgeht. Habt ihr auch eine Frage an unsere Wissen2Go-Redaktion? Schreibt uns eine Mail an redaktion@radio38.de.

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1: Leonie ist das auf Radio 38. Mehrere Fahrzeuge sind auf der A7 bei Bokenheim ineinander gefahren. Wie es dazu kam, das hört ihr in unseren regionalen Nachrichten gleich um 16:30.
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0: Es ist kurz vor 5:30.
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0: Wir messen 20 Grad in Adenbüttel am Friedhof, in Braunschweig am Löwenwall und 20 Grad sind es auch am Rittergut in Nordsteimke. Jetzt am Nachmittag ist es recht freundlich, Sonne und Wolken wechseln sich ab. Am Abend klart es weiter auf und auch die Nacht ist klar bei Tiefstwerten von 11 Grad. Der Radio 38 Wettertrend zeigt, sehr sonnig wird es dann morgen und zwar den ganzen Tag über. Es wird auch etwas wärmer, bis zu 25 Grad sind drin und am Mittwoch gibt es einen Mix aus Sonne und Wolken bei maximal 26 Grad.
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2: Ich bin Paula Bayer. Einen schönen guten Tag. Großeinsatz für den Rettungsdienst. In kurzer Zeit sind mehrere Fahrzeuge auf der A7 bei Wokenem kollidiert. Wie die Polizei mitteilt, unterschätzte zunächst ein 29-Jähriger das Tempo eines vorausfahrenden Autos und wich abrupt aus. Sarah Schild aus der Radio 38 Aktuell Redaktion. Was passierte dann?
3: Durch das Manöver geriet ein anderer Autofahrer aus der ersten Überholspur in Bedrängnis. Er wich auf die zweite Überholspur aus und kollidierte mit dem Wagen einer 62-Jährigen. Drei Menschen kamen verletzt ins Krankenhaus. Die Fahrbahn in Richtung Norden war vorübergehend voll gesperrt. Der dadurch entstandene Stau wurde rund zwei Stunden später auch zur Unfallstelle. Ein 45-Jähriger übersah das Stauende und touchierte einen kleinen Bus mit 7 Insassen. Danach prallte er in ein Gespann aus Auto und Anhänger. Alle 11 Beteiligten blieben unverletzt. Die Bergungsarbeiten dauerten bis in die Nacht.
2: Das Theodor-Heuss-Gymnasium in Wolfsburg wächst. Um langfristig genug Platz für die steigende Schülerzahl zu haben, hat die Stadt Teile der ehemaligen Gerhard-Hauptmann-Realschule in der Beutener Straße für das THG umgebaut. Dort werden in Zukunft die Jahrgänge 11 bis 13 unterrichtet, heißt es aus dem Rathaus. Der Gebäudekomplex war demnach seit 2022 ungenutzt. Oberbürgermeister Dennis Weilmann, Schulleiterin Katrin Gauss und erster Stadtrat und Stadtbaurat Kai-Uwe Hirscheide haben sich vor Ort einen Überblick verschafft. Die Sanierung fing 2024 an. Die ersten Gebäude werden seit dem Schuljahr 24/25 genutzt. Dieses Jahr wurde der Schulhof umgestaltet. Zum Start des neuen Schuljahres ging ein weiteres Gebäude in Nutzung. Die Sanierung hat 4,7 Millionen Euro gekostet und liegt im Budget. Seit heute ist die B214 südlich der Mittellandkanalbrücke halbseitig gesperrt. Dort war eine Abwasserdruckrohrleitung versackt und muss nun repariert werden. In dem betroffenen Bereich gibt es schon seit Donnerstag eine Fahrbahneinschränkung, teilt die Stadtentwässerung Braunschweig GmbH mit. Während der Arbeiten führt eine Ampel den Verkehr an der Baustelle vorbei. Je nachdem, wie der Schaden ausfällt, soll in voraussichtlich 2 Wochen alles repariert sein. In der Braunschweiger Freierstraße müssen mehrere Bäume weichen. In den kommenden 2 Wochen werden 8 Zuckerahorne gefällt. Nach einem Baumsturz sei die Standsicherheit der Bäume nicht mehr gegeben, heißt es aus dem Rathaus. Sie haben deutliche Schäden und es drohe Gefahr für Fußgänger. Damit die Straße nicht komplett gesperrt werden muss, werden die Arbeiten schrittweise durchgeführt. Es kann trotzdem zu kurzen Einschränkungen kommen, heißt es. Da der Zuckerahorn empfindlich auf Hitze, Trockenheit und Streusalz reagiert, werden aktuell alle weiteren Bäume dieser Art in der Straße untersucht. Im kommenden Frühjahr sollen die entfernten Bäume dann durch Neupflanzungen ersetzt werden.
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0: Vorsicht bitte auf der A2 Magdeburg Richtung Braunschweig. Zwischen der Raststätte Lappwald und Helmstedt Zentrum steht ein defekter LKW. Es wird geblitzt in Wolfsburg auf der Frankfurter und der Mörserstraße, Stederdorf auf der Peiner und Peine auf der Ilseder Straße. In Braunschweig auf der Pfälzer und der Leonhardstraße, Helmstedt am Heuerskamp, auf der L495 steht einer zwischen Adersheim und Halchter. In Salzgitter-Tiede am Panscheberg, in Bad auf der Burgstraße, Schöning auf der Wobecker Straße und in Goslar blitzt es auf der Steinbergstraße. Wenn ihr noch was entdeckt habt, Blitzer oder auch Staus, dann einfach anrufen bei uns im Studio oder auch gerne eine WhatsApp schicken an die 0806 3x38. Kommt gut an.
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0: Wir peilen so langsam den ersten Feierabend der Woche an mit The Brand New Heavies. You are the Universe. Ich bin Laura. Schön, dass ihr dabei seid.
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Wisst ihr was? Ich habe gerade festgestellt, ich habe diesen Sommer definitiv noch zu wenig Eis gegessen. Das muss ich unbedingt noch nachholen. Radio 38 hier. Und vielleicht gönnt ihr euch jetzt zum Feierabend auch ein paar Kugeln. Dazu gibt es die No Angels mit Like Ice in the Sunshine. Die No Angels erlebt ihr nächsten Freitag übrigens live in Hannover.

0: Ihr hört Radio 38. Wenn wir in die 80er zurückgehen, dann darf eine Band natürlich nicht fehlen. Roxette. The Look habe ich in 2,5 Minuten für euch.
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0: Mit Roxette geht's in den Feierabend. Es ist kurz vor 5.
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0: In Wolfsburg am Kunstmuseum messen wir 20 Grad, genauso in Schapen am Bürgerpark und am Kulturverein in Königslutter sind es auch 20 Grad. Jetzt am Nachmittag wechseln sich Sonne und Wolken ab. In der Nacht ist es dann meist klar bei Tiefstwerten von 11 Grad. Der Radio 38 Wettertrend zeigt, in den nächsten Tagen sieht es ganz freundlich aus. Morgen sehr sonnig den ganzen Tag bei 25 Grad und am Mittwoch gibt es einen Mix aus Sonne und Wolken bei maximal 26 Grad.
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2: Ich bin Tine Klimach. Nach der Sommerpause ist Bundeskanzler Friedrich Merz erstmals wieder mit dem engsten Führungsteam seiner Partei zusammengekommen. Dabei ging es für die CDU-Spitze auch darum, die morgige Kabinettsklausur vorzubereiten. Die Bundesregierung stehe vor einem arbeitsreichen Herbst, sagte der neue Unionsfraktionschef Thorsten Frey.
3: Kurs halten und weiter reformieren, so könnte man das Motto der Regierung gerade umschreiben. Der neue Unionsfraktionschef Thorsten Frey, Nachfolger von Jens Spahn, erklärte, es gehe jetzt um die zügige Umsetzung der Reformen, die man vor der Sommerpause vereinbart habe. Das könnte aber teilweise schwierig werden, nachdem Ostministerpräsidenten der CDU, also aus Freys eigener Partei, zentrale Kompromisse wieder ins Wackeln gebracht haben. Etwa die Abschaffung der Rente mit 63. Dazu kommen die schlechten Umfragen und nur noch 2 Wochen bis zu den ersten Landtagswahlen diesen Herbst im Osten. Aus Berlin, Ronny Tochau.
2: Der BIWA Pflegeschutzbund weist den Verdacht der AfD zurück, in Pflegeheimen würden Angestellte oder Angehörige die Briefwahl der Bewohner manipulieren. Es lägen keinerlei Hinweise auf Wahlbetrug in Pflegeheimen oder eine unzulässige Einflussnahme bei der Stimmabgabe vor, erklärte der Verband. Zuvor hatte der AfD-Vorsitzende Tino Chrupalla vor der Landtagswahl am 6. September in Sachsen-Anhalt Zweifel daran gesät, dass bei der Briefwahl alles mit rechten Dingen zugeht. Die Ukraine bittet seit Wochen um frisches Geld für die Stärkung ihrer Flugabwehr. Zum heutigen Nationalfeiertag kommen gute Nachrichten aus Brüssel. Die EU hat zum 35. Unabhängigkeitstag der Ukraine neue Rüstungshilfen im Wert von 6,1 Milliarden Euro genehmigt.
4: Flugabwehrsysteme, Raketen, Munition und Radaranlagen sollen vor allem mit diesem EU-Geld bezahlt werden. Und zwar wegen der immer häufigeren russischen Angriffe mit ballistischen Raketen und mit Drohnen. 376 Raketenangriffe nur im Juli. Europa zeige am Unabhängigkeitstag, dass die Unterstützung für die Ukraine unerschütterlich und konkret sei, sagte Kommissionspräsidentin von der Leyen. Aus Brüssel, Dieter Ebeling.
2: Nach einem bisher vergleichsweise milden Sommer wird es in Griechenland jetzt richtig heiß. Das Land erlebt seine erste Hitzewelle des Sommers. Für mindestens eine Woche werden Temperaturen von bis zu 40 Grad erwartet. Besonders in Ballungszentren in Mittelgriechenland und auf Peloponnes bleibt es auch nachts ungewöhnlich warm. Gleichzeitig steigt wegen der Trockenheit und starker Winde die Waldbrandgefahr.
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0: Vorsicht bitte auf der A2 Magdeburg Richtung Braunschweig. Zwischen der Raststätte Lappwald und Helmstedt Zentrum ist ein LKW liegen geblieben. Es wird geblitzt in Wolfsburg auf der Frankfurter und der Mörserstraße, in Stederdorf auf der Peiner und Peine auf der Ilseder Straße. In Braunschweig steht einer auf der Leonhardstraße, Helmstedt am Heuerskamp, auf der L495 zwischen Adersheim und Halchter, in Salzgitter-Tiede am Panscheberg und in Bad auf der Burgstraße, in Schöning blitzt es auf der Wobecker Straße und in Goslar auf der Steinbergstraße. Wenn ihr noch was entdeckt habt, Blitzer oder auch Staus, dann immer her damit. Ruft gern an bei uns im Studio oder ihr schickt eine WhatsApp

0: an die 0800 6 dreimal die 38. Kommt gut an euer Ziel.
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0: Mit Laura. Ich habe neulich gedacht, ich hätte eine Gottesanbeterin im Badezimmer. Es war dann aber nur ein gewöhnlicher Grashüpfer. Die hätte ich wahrscheinlich auch wirklich erkannt. Sie hätte da tatsächlich sitzen können, denn obwohl die Gottesanbeterin eigentlich aus dem Mittelmeerraum kommt, ist sie jetzt auch schon öfter in unserer Region aufgetaucht. Wir sprechen drüber in 6 Minuten.
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0: Freya Ridings ist das um 10 nach 5. Sie ist bis zu 8 cm groß, hat einen dreieckigen Kopf und ist eine echte Besonderheit in der Insektenwelt. Die europäische Gottesanbeterin. Das Tier ist eigentlich im warmen Mittelmeerraum zu Hause, taucht aber seit einiger Zeit vermehrt auch in Norddeutschland auf. Wie es dazu kommt und ob das Insekt gefährlich ist, das hat Marie aus der Radio 38 Redaktion herausgefunden. Marie, jetzt wurde die Gottesanbeterin sogar in unserer Region gefunden. Wo denn?
1: Ja, tatsächlich hat das Insekt jetzt den Weg zu uns nach Niedersachsen gefunden. Zuvor lebte das Tier ausschließlich im Kaiserstuhl, einem sehr warmen Gebirge in Baden-Württemberg. Doch in unserer Region wurde die Gottesanbeterin nun vor kurzem auch gesichtet, direkt in Wolfsburg. Dass sie, die eigentlich Wärme bevorzugt, jetzt bei uns auftaucht, ist zwar faszinierend, aber der Hintergrund dazu ist auch etwas beunruhigend. Michael Kühn, Experte vom NABU Wolfsburg, ordnet den Fund so ein.
2: Gottesanbeterin, das ist hier in Wolfsburg was wirklich sehr Besonderes. Auf der einen Seite natürlich interessant zu beobachten, auf der anderen natürlich hochdramatisch, wenn man betrachtet, warum dieses Tier jetzt hier in Wolfsburg ist. Es ist natürlich ganz klar eine Anpassung an den Klimawandel. Das heißt, dieses Tier sucht sich neue Räume und merkt, auch im Norden Deutschland ist es angenehm warm. Und dann sollte wirklich jedem klar werden, das ist eigentlich nicht normal und da sollten wir als Menschen halt auch drauf reagieren.
1: Der Klimawandel sorgt also dafür, dass sich solche mediterranen Arten bei uns pudelwohl fühlen.
0: Die Gottesanbeterin ist ja eine sehr große und auch eine spezielle Erscheinung. Die hat so Fangarme. Muss ich mir denn Sorgen machen, wenn ich dem Tier im Garten oder auch so beim Spazierengehen begegne?
1: Nein, müssen wir uns nicht. Für den Menschen ist die Gottesanbeterin völlig harmlos. Ein echter Schrecken ist sie aber für andere Insekten.
2: Wenn jetzt eine Hummel angeflogen kommt und setzt sich auf eine Blüte, dann ist die Gottesanbeterin in der Nähe und wartet dann so lange, bis die Hummel in Reichweite ist. Und dann schlägt sie mit ihren Fangarmen sofort zu, 50, 60 Millisekunden. Das geht wahnsinnig schnell und hat die Hummel dann erbeutet. Und die Beute, die erstmal in den Fangarmen ist, hat also keine Chance mehr zu entrinnen. Die sind also so fest. Für uns Menschen absolut harmlos, aber halt für andere Insekten sehr gefährlich.
1: Eine faszinierende Jägerin also, die du, wenn du sie siehst, am besten einfach in Ruhe beobachtest, fotografierst und meldest. Das geht am besten über das Naturgucker-Meldeportal vom NABU Deutschland.
0: Das werde ich mir merken. Vielen Dank, Marie. Wenn ihr in Wolfsburg oder der Region also mal einer Gottesanbeterin begegnet, dann keine Sorge, sie tut euch nichts, macht aber gerne ein Foto von ihr und schickt das an den NABU.

0: zum Start in den Feierabend. Wie ein Escape Room in Salzgitter die Demokratie retten soll, das hört ihr in den Radio 38 Regionalnachrichten gleich um 5:30.
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0: Polaroid. Jonas Blue und Liam Payne sind das. Um kurz vor 5:30.
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0: Die aktuellen Temperaturen, 20 Grad messen wir in Helmstedt am Maschstadion, 21 sind es in Wendeburg am Sportplatz und auch am Tankumsee in Isenbüttel. Sehr freundlich ist es auch jetzt Richtung Abend, Sonne und Wolken wechseln sich ab. In der Nacht ist es dann meist klar bei Tiefstwerten von 11 Grad.
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2: Ich bin Paula Bayer. Einen schönen guten Tag. In Holle im Kreis Hildesheim wurde eine Sprengvorrichtung entdeckt. Ein Anwohner meldete vergangenen Nachmittag einen verdächtigen Gegenstand bei der Polizei. Wie die Beamten mitteilen, kam bei der Überprüfung der Verdacht auf, dass es sich um eine unkonventionelle Sprengvorrichtung handeln könnte. Der Bereich wurde sofort geräumt und abgesperrt. Ein Delaborierer der Bundespolizei bestätigte den Verdacht. In der Nacht wurde die Vorrichtung auf einem Feld bei Grasdorf kontrolliert gesprengt. Der Bereich um den Fundort wurde mit einem Sprengstoffspürhund abgesucht. Es wurde nichts Verdächtiges mehr gefunden. Das betroffene Fahrzeug wurde sichergestellt. Verletzt wurde niemand. Die Polizei ermittelt wegen des Verdachts auf ein versuchtes Tötungsdelikt und des versuchten Herbeiführens einer Sprengstoffexplosion. Weniger Straftaten und mehr Vermögen gesichert. 2025 sind die Fallzahlen in der Clankriminalität in Niedersachsen zum dritten Mal in Folge gesunken. Die Bekämpfung krimineller Clanstrukturen sei keine kurzfristige Schwerpunktsetzung, sondern vielmehr eine dauerhafte Aufgabe des Rechtsstaates, so Niedersachsens Innenministerin Daniela Behrens.
3: Die Zahlen der registrierten Straftaten gehen zurück, die Zahl der Tatverdächtigen geht zurück und die Zahl der Opfer geht zurück. Und gleichzeitig erreichen wir bei der Vermögensabschöpfung einen neuen Höchststand. Diese guten Zahlen und Fakten ergeben sich aber nicht von selbst. Sie sind das Ergebnis einer konsequenten Strategie und einer engen, vertrauensvollen Zusammenarbeit zwischen Polizei, Justiz und vielen weiteren Partnerinnen und Partnern. Wir arbeiten in Niedersachsen seit Jahren vernetzt, beharrlich und mit einem langen Atem zusammen.
2: Insgesamt wurden knapp 2700 Straftaten der Clankriminalität zugeordnet. Das waren über 450 weniger als noch im Vorjahr. Die größte Deliktsgruppe sind die Gewaltdelikte. Die vorläufig gesicherten Vermögenswerte beliefen sich auf rund 5,35 Millionen Euro. Das ist der höchste Wert der vergangenen 5 Jahre. Der Anteil der Clankriminalität an der Gesamtkriminalität liegt bei 0,53%. Entwarnung könne man aber nicht geben, so Behrens weiter. In Salzgitter wird die Demokratie gerettet. Mit einem Escape Room. Zur Kommunalwahl im September bekommen Jugendliche die Möglichkeit, mehr über die Kommunalwahl und demokratische Wahlen zu lernen. Dafür hat der Fachdienst Kinder, Jugend und Familie einen begehbaren, interaktiven Rätselraum aufgebaut. Dort spielen sie die Geschichte »Rettet die Demokratie« durch und werden so für Kommunalpolitik und die anstehenden Wahlen begeistert, heißt es. Wie die Stadt mitteilt, ist das ein kostenloses Angebot für Schulen und Jugendeinrichtungen in Salzgitter. Der Raum und die Materialien werden zur Verfügung gestellt. Mehr zum Escape Room gibt es auf radio38.de.
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0: Vorsicht bitte auf der A2 Magdeburg Richtung Braunschweig. Zwischen der Raststätte Lass-Lappwald und Helmstedt Zentrum steht noch immer ein defekter LKW. Es wird geblitzt in Wolfsburg auf der Frankfurter und der Mörser Straße, in Stederdorf auf der Peiner und Peine auf der Ilseder Straße, in Braunschweig steht einer auf der Leonardstraße, Helmstedt auf der Walbecker Straße. Dann haben wir einen auf der L495 zwischen Adersheim und Halchter, in Salzgitter-Tiede am Panscheberg und in Bad auf der Burgstraße, in Schöningen auf der Wobecker Straße und Goslar auf der Steinbergstraße. Wenn ihr noch was gesehen habt, Blitzer oder auch Staus, dann ruft gerne durch bei uns im Studio oder ihr schickt uns eine WhatsApp an die 0800 6 3 mal die 38. Eine gute Fahrt euch.
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0: mit Laura. Beim Gassi gehen mit dem Hund habe ich jetzt Alex Warren für euch. Fever Dream. Einen schönen Feierabend.
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0: Martin Garrix und U2 verbindet eine lange musikalische Geschichte. Hier ist Radio 38. Garrix hat einige Songs der Band produziert und Bono von U2 wiederum hat auch schon an zwei Singles von Martin Garrix mitgeschrieben. Da wäscht also eine Hand die andere. Jetzt haben sie eine neue gemeinsame Single.
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0: Heute würde es wahrscheinlich heißen, Papa, hör auf zu reden. Madonna hat gesagt, Papa, don't preach. Den Song gibt's gleich im 80er Flashback hier auf Radio 38.
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0: Es ist 18 Uhr.
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0: Im Moment noch recht freundlich. In Essinghausen an der Sporthalle messen wir 20 Grad. Genauso in Schöppenstedt an der Freiwilligen Feuerwehr. Und in Gifhorn am Amtsgericht sind es 21 Grad. Jetzt am Abend wechseln sich Sonne und Wolken weiter ab. In der Nacht ist es meist klar bei Tiefstwerten von 11 Grad.
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2: Ich bin Tine Klimach. Ernteausfälle, Brände und Niedrigwasser sorgen für enorme Schäden. Die extreme Hitze und Trockenheit in diesem Sommer kosten die deutsche Wirtschaft nach Schätzungen von Greenpeace 36 Milliarden Euro, sagt die Umweltorganisation.
3: Bei brütender Hitze schalten viele von uns einen Gang zurück. Wir sind weniger produktiv. Und allein das verursacht Schäden von mehr als 10 Milliarden Euro, sagt Greenpeace. Und dann sind da die Bauern, die weniger ernten. Wälder werden zu Asche. Eine Katastrophe für die Menschen und die Volkswirtschaft, nennen die Umweltschützer diesen Sommer und fordern die Regierung auf, nun schnell zu handeln. Denn, Zitat, ein Weiter-so können wir uns nicht mehr leisten. Claudia Wächter, Nachrichtenredaktion.
2: Unionsfraktionschef Thorsten Frey sieht die schwarz-rote Koalition für einen arbeitsreichen Herbst. Wir haben ja bereits vor der parlamentarischen Sommerpause viele Gesetzgebungsvorhaben aufgegleist und die müssen jetzt umgesetzt werden. In der Regel mit der Zielsetzung Ende des Jahres, sagte der CDU-Politiker vor einer Sitzung des CDU-Präsidiums mit Kanzler und Parteichef Friedrich Merz in Berlin. Bundespräsident Frank-Walter Steinmeier ist nun offiziell Hausherr in seinem neuen Berliner Domizil. Das hat er bezogen, weil das Schloss Bellevue aktuell saniert wird. In einem symbolischen Akt bekam er heute den Schlüssel für den modernen Bau.
4: 6 Geschosse und eine auffallend bunte Fassade. So sieht das Ausweichquartier des Bundespräsidenten aus, mitten in Berlin, nah am Kanzleramt und Hauptbahnhof gelegen. Modern und funktional, freundlich und einladend, außerdem stilvoll. So lobt der Hausherr das Gebäude, das er schon Anfang Juli bezogen hat. Der Stammsitz des Staatsoberhaupts Schloss Bellevue soll in den kommenden 8 Jahren von Grund auf saniert werden. Aus Berlin, Thomas Thonfeld.
2: Die Verbraucherzentralen warnen vor einer Beeinflussung bei Trinkgeldoptionen auf Kartenlesegeräten. Die Chefin des Bundesverbandes, Ramona Popp, sagte der dpa, es müsse auf den ersten Blick erkennbar sein, wie Gäste Trinkgeld ablehnen oder die Höhe selbst festlegen können. Der Verband setze sich für ein Verbot manipulativer Designtricks ein. Oft sei die Option, kein Trinkgeld zu geben, versteckt oder schlecht sichtbar, so Popp. Die Felder, auf denen Vorschläge fürs Trinkgeld wie 10% oder 15% angetippt werden können, seien oft größer oder farblich auffälliger.
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0: Um kurz nach 6 liegen keine Meldungen vor, aber es wird geblitzt in Wolfsburg auf der Frankfurter und der Mörserstraße, in Stederdorf auf der Peiner Straße und in Peine auf der Ilseder Straße. Braunschweig auf der Leonhardstraße, dann steht einer auf der L495 zwischen Adersheim und Heichter, Salzgitter-Tiede am Panscheberg, in Bad auf der Burgstraße, Schöning auf der Wobecker Straße und in Goslar auf der Steinbergstraße. Wenn ihr noch was entdeckt habt, Blitzer oder auch Staus, ruft gerne an bei uns im Studio oder ihr schickt eine WhatsApp rüber an die 0800 6 3 mal die 38. Eine gute Fahrt.
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0: Mit Laura Fischer. In ganz Deutschland bekommen eine Finanzspritze von der EU. Mehr dazu und weitere Wirtschaftsnachrichten hört ihr nach 2 Songs. Los geht's mit Miles Smith.

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1: Grünes Licht für deutsche Fischer. Es gibt 4,5 Millionen Euro Hilfe von der EU. Diese Summe soll als staatliche Unterstützung gegen die spürbar gestiegenen Treibstoffpreise dienen, teilt die EU-Kommission mit. Einzelne Fischerei- und Aquakulturbetriebe können jetzt Direktzuschüsse von bis zu 50.000 Euro erhalten, um damit bis zu 70% ihrer gestiegenen Kosten der letzten Monate abzufedern. Die Social-Media-Plattform TikTok muss 400 Millionen Dollar Strafe zahlen. Dem Unternehmen wurde vorgeworfen, dass es jahrelang illegal persönliche Daten von Kindern unter 13 Jahren gesammelt hat, ohne dass die Eltern zugestimmt haben. TikTok hat den Rechtsstreit jetzt beigelegt. Das sei allerdings kein Schuldeingeständnis, teilte das Justizministerium mit. Die Behörden betonen auch, dass die Datenschutzbestimmungen für jüngere Nutzer inzwischen deutlich nachgebessert wurden. Das war geschehen, nachdem das US-Geschäft der App Anfang des Jahres an amerikanische Investoren übertragen wurde, um so ein drohendes Verbot der App abzuwenden. Auf dem Panama-Kanal fahren weniger Schiffe. Wegen anhaltender Dürre werden die Schiffsverkehrszeiten jetzt eingeschränkt, teilt die Verwaltung der Wasserstraße mit. Ab September dürfen täglich nur noch 32 statt der wie bisher 36 Schiffe den Kanal zwischen Atlantik und Pazifik passieren, heißt es. Seit Mai hat es in der Region gut ein Drittel weniger geregnet als normalerweise üblich. Da der Kanal mit Schleusen betrieben wird, fließt bei jeder Durchfahrt kostbares Süßwasser ab. Mit den neuen Einschränkungen wollen die Behörden rechtzeitig Vorräte für die im Januar beginnende Trockenzeit sichern.
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0: Sarah Larsen ist das auf Radio 38. Das Theodor-Heuss-Gymnasium in Wolfsburg hat mehr Platz bekommen. Die neuen Räume liegen in einer anderen, ehemaligen Schule. Die Einzelheiten hört ihr um 6:30 in unseren Regionalnachrichten.
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0: Powerless. Nelly Furtado ist das um kurz vor 6:30.
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0: Die aktuellen Temperaturen in Goslar am Museumsufer messen wir 18 Grad. 20 sind es in Braunschweig an der HBK und auch am Busbahnhof in Weihhausen. Jetzt am Abend ist es sehr freundlich, viel Sonnenschein ist dabei, auch in der Nacht dann meist klar bei Tiefstwerten von 11 Grad. Der Radio 38 Wettertrend zeigt, morgen ist es dann auch den ganzen Tag über sonnig und es wird wärmer, bis zu 25 Grad sind drin, wir wollen nicht übertreiben. Und am Mittwoch gibt es einen Mix aus Sonne und Wolken bei 26 Grad.
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2: Ich bin Paula Bayer. Einen schönen guten Abend. Großeinsatz für den Rettungsdienst. In kurzer Zeit sind mehrere Fahrzeuge auf der A7 bei Wokenem kollidiert. Wie die Polizei mitteilt, unterschätzte zunächst ein 29-Jähriger das Tempo eines vorausfahrenden Autos und wich abrupt aus. Sarah Schild aus der Radio 38 Aktuell Redaktion. Was passierte dann?
3: Durch das Manöver geriet ein anderer Autofahrer aus der ersten Überholspur in Bedrängnis. Er wich auf die zweite Überholspur aus und kollidierte mit dem Wagen einer 62-Jährigen. Drei Menschen kamen verletzt ins Krankenhaus. Die Fahrbahn in Richtung Norden war vorübergehend voll gesperrt. Der dadurch entstandene Stau wurde rund zwei Stunden später auch zur Unfallstelle. Ein 45-Jähriger übersah das Stauende und touchierte einen Kleinbus mit 7 Insassen. Danach prallte er in ein Gespann aus Auto und Anhänger. Alle 11 Beteiligten blieben unverletzt. Die Bergungsarbeiten dauerten bis in die Nacht.
2: Das Theodor-Heuss-Gymnasium in Wolfsburg wächst. Um langfristig genug Platz für die steigende Schülerzahl zu haben, hat die Stadt Teile der ehemaligen Gerhard-Hauptmann-Realschule in der Beutener Straße für das THG umgebaut. Dort werden in Zukunft die Jahrgänge 11 bis 13 unterrichtet, heißt es aus dem Rathaus. Der Gebäudekomplex war demnach seit 2022 ungenutzt. Oberbürgermeister Dennis Weilmann, Schulleiterin Katrin Gauss und erster Stadtrat und Stadtbaurat Kai-Uwe Hirschheide haben sich vor Ort einen Überblick verschafft. Die Sanierung fing 2024 an. Die ersten Gebäude werden seit dem Schuljahr 24/25 genutzt. Dieses Jahr wurde der Schulhof umgestaltet. Zum Start des neuen Schuljahres ging ein weiteres Gebäude in Nutzung. Die Sanierung hat 4,7 Millionen Euro gekostet und liegt im Budget. Seit heute ist die B214 südlich der Mittellandkanalbrücke halbseitig gesperrt. Dort war eine Abwasserdruckrohrleitung versackt und muss nun repariert werden. In dem betroffenen Bereich gibt es schon seit Donnerstag eine Fahrbahneinschränkung, teilt die Stadtentwässerung Braunschweig GmbH mit. Während der Arbeiten führt eine Ampel den Verkehr an der Baustelle vorbei. Je nachdem, wie der Schaden ausfällt, soll in voraussichtlich 2 Wochen alles repariert sein. In der Braunschweiger Freierstraße müssen mehrere Bäume weichen. In den kommenden 2 Wochen werden 8 Zuckerahorne gefällt. Nach einem Baumsturz sei die Standsicherheit der Bäume nicht mehr gegeben, heißt es aus dem Rathaus. Sie haben deutliche Schäden und es drohe Gefahr für Fußgänger. Damit die Straße nicht komplett gesperrt werden muss, werden die Arbeiten schrittweise durchgeführt. Es kann trotzdem zu kurzen Einschränkungen kommen, heißt es. Da der Zuckerahorn empfindlich auf Hitze, Trockenheit und Streusalz reagiert, werden aktuell alle weiteren Bäume dieser Art in der Straße untersucht. Im kommenden Frühjahr sollen die entfernten Bäume dann durch Neupflanzungen ersetzt werden.
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0: Vorsicht bitte auf der B188 Wolfsburg Richtung Burgdorf. Zwischen der Überleitung Burgdorf-West-Schillerslage und Burgdorf-B3 liegen Reifenteile. Es wird geblitzt in Wolfsburg auf der Frankfurter und der Mörserstraße, Stederdorf auf der Peiner und Peine auf der Ilseder-Straße. In Braunschweig auf der Leonhardstraße, zwischen Adersheim und Heichter steht einer auf der L495. Salzgitter-Tiede am Panscheberg, in Bad auf der Burgstraße und in Goslar auf der Steinbergstraße. Habt ihr noch was entdeckt, Blitzer oder auch Staus, dann ruft gerne an. Hier bei uns im Studio oder ihr schickt uns eine WhatsApp als Text- oder Sprachnachricht an die 0800 6. Dreimal die 38. Eine gute Fahrt.
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0: Mit Laura und Spin Doctors beim Abendessen. Two Princes. Wir spielen eure Lieblingssongs.
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0: Ihr seid bei Radio 38 und ich hoffe, ihr habt einen lovely day heute. Bill Withers hört ihr gleich im 80er Flashback.
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0: Lovely Day. Bill Withers ist das. Um 19 Uhr.
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0: Wir messen 20 Grad in Gifhorn am Klinikum, in Peine an der Pestalozzi-Schule und auch in Amplem am Rittergut sind es 20 Grad. Jetzt am Abend ist es sehr freundlich, viel Sonne ist noch mit dabei. In der Nacht ist es dann meist klar bei Tiefstwerten von 11 Grad.
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2: Ich bin Tine Klimach. Nach der Sommerpause ist Bundeskanzler Friedrich Merz erstmals wieder mit dem engsten Führungsteam seiner Partei zusammengekommen. Dabei ging es für die CDU-Spitze auch darum, die morgige Kabinettsklausur vorzubereiten. Die Bundesregierung stehe vor einem arbeitsreichen Herbst, sagte der neue Unionsfraktionschef Thorsten Frey.
3: Kurs halten und weiter reformieren, so könnte man das Motto der Regierung gerade umschreiben. Der neue Unionsfraktionschef Thorsten Frey, Nachfolger von Jens Spahn, erklärte, es gehe jetzt um die zügige Umsetzung der Reformen, die man vor der Sommerpause vereinbart habe. Das könnte aber teilweise schwierig werden, nachdem Ostministerpräsidenten der CDU, also aus Freys eigener Partei, zentrale Kompromisse wieder ins Wackeln gebracht haben. Etwa die Abschaffung der Rente mit 63. Aus Berlin, Ronny Tochau.
2: Die Ukraine zeigt sich zum 35. Jahrestag der Unabhängigkeit stolz auf ihren Kampf gegen Russlands Krieg. Präsident Selenskyj nutzte seine Rede an die Nation gleichzeitig für eine Kampfansage an Russlands Präsidenten Putin und kündigte weiteren Widerstand gegen die russische Invasion an.
4: Präsident Selenskyj gibt sich trotz der schwierigen Lage für Kiew an der Front kämpferisch zum Nationalfeiertag. Die Ukraine erhält auch weitere Militärhilfen aus Großbritannien und von der EU. Die Reaktion aus dem Kreml hier in Moskau ließ nicht lange auf sich warten. Mit den Rüstungshilfen werde weiter Öl ins Feuer des Krieges gegossen. Verhindert werde so jeder Versuch, in Friedensverhandlungen zu treten, hieß es hier in Moskau. Aus Moskau, Ulf Mauder.
2: Die Folgen der extremen Hitze und wochenlangen Trockenheit kosten die deutsche Wirtschaft nach Schätzungen von Greenpeace mindestens 36 Milliarden Euro. Das entspreche bis 0,9% der deutschen Wirtschaftsleistung, teilte die Naturschutzorganisation mit. Greenpeace berechnete dazu die wirtschaftlichen Schäden unter anderem durch Ernteausfälle, Waldbrände und durch Gesundheitskosten aufgrund der Hitze. Greenpeace fordert die Bundesregierung auf ihrer Kabinettsklausur mit dem gebotenen Ernst auf die Klimakrise zu reagieren. Für zwei Schulklassen aus Schleswig-Holstein endete die Oberstufenfahrt nach Paris mit einem Schock. Ihr Reisebus prallte in den Niederlanden am frühen Morgen auf einen Kleintransporter. 8 Menschen wurden verletzt ins Krankenhaus gebracht, einige von ihnen schwer. Später wurden 8 weitere Personen im Krankenhaus behandelt. In Lebensgefahr war laut Polizei niemand.
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1: Ich bin Tine Klimach. Die EU hat neue Rüstungshilfen für die Ukraine im Wert von 6,1 Milliarden Euro genehmigt. Die Mittel seien für Flugabwehrsysteme, Raketen, Munition und Radaranlagen vorgesehen, teilte die EU-Kommission mit. Die Zusage aus Brüssel erreichte Kiew am 35. Unabhängigkeitstag der Ukraine, der heute mit internationalen Gästen begangen wird.
2: Präsident Zelensky nutzte seine Rede zum Unabhängigkeitstag für eine Kampfansage an Kreml-Chef Putin. Die Ukraine werde weiter um ihre Souveränität kämpfen, sagte Zelensky in Kiew. Die Welt müsse zusammenstehen, um Russland in die Knie zu zwingen. Zelensky forderte auch mehr Unterstützung für sein Land. Verlangt hatte er allein gestern von der EU 30 Milliarden Euro für die Verteidigung des Landes. Aus Moskau, Ulf Mauder.
1: AOK-Chefin Carola Reimann hat die telefonische Krankschreibung als gutes Mittel verteidigt, gerade in Zeiten von Infektionsfällen. So könnten Ansteckungen vermieden und medizinisches Personal geschützt werden, sagte sie den Zeitungen der Funke Mediengruppe. Eine missbräuchliche Nutzung könne die AOK nicht feststellen. Die Schwarz-Rote Koalition will die Möglichkeit zur telefonischen Krankschreibung abschaffen. Autobauer Volkswagen steckt tief in der Krise. Zehntausende Arbeitsplätze stehen im Zuge eines Sparprogramms auf der Kippe. In einer internen Umfrage übt die VW-Belegschaft massive Kritik am Konzernvorstand.
3: Wegen der desaströsen Kommunikation nach außen durch den Vorstand seien die Mitarbeiter und deren Familien verunsichert und verängstigt, so heißt es in einem eigentlich firmeninternen Artikel. Schon länger ist bekannt, dass bis 2030 rund 50.000 Stellen in Deutschland wegfallen sollen. Diese bereits geplanten Einsparungen reichen allerdings nicht aus. Also wie schlimm wird's tatsächlich? Ab morgen gibt's 9 Betriebsversammlungen. Hier könnte es Details auch zu möglichen Werksschließungen geben. Uli Reitinger, Nachrichtenredaktion.
1: Die Weltmeere sind so warm wie noch nie seit Beginn der Messungen im Jahr 1979. Die durchschnittliche Meeresoberflächentemperatur habe am vergangenen Samstag ihren höchsten jemals gemessenen Wert erreicht, teilte der Klimawandeldienst des EU-Programms Copernicus in Bonn mit. Der Rekord sei am 22. August mit einer Temperatur von 21,1 Grad aufgestellt worden, womit der bisherige Rekord von 21,09 Grad im März 2024 übertroffen worden sei.
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0: Reaktion.
1: Bei brütender Hitze schalten viele von uns einen Gang zurück. Wir sind weniger produktiv. Und allein das verursacht Schäden von mehr als 10 Milliarden Euro, sagt Greenpeace. Und dann sind da die Bauern, die weniger ernten. Wälder werden zu Asche. Eine Katastrophe für die Menschen und die Volkswirtschaft, nennen die Umweltschützer diesen Sommer und fordern die Regierung auf, nun schnell zu handeln. Denn, Zitat, ein Weiter-so können wir uns nicht mehr leisten. Claudia Wächter, Nachrichtenredaktion.
0: Die Ukraine bittet seit Wochen um frisches Geld für die Stärkung ihrer Flugabwehr. Zum heutigen Nationalfeiertag kommen gute Nachrichten aus Brüssel. Die EU hat zum 35. Unabhängigkeitstag der Ukraine neue Rüstungshilfen im Wert von 6,1 Milliarden Euro genehmigt.
2: Flugabwehrsysteme, Raketen, Munition und Radaranlagen sollen vor allem mit diesem EU-Geld bezahlt werden. Und zwar wegen der immer häufigeren russischen Angriffe mit ballistischen Raketen und mit Drohnen. 376 Raketenangriffe nur im Juli. Europa zeige am Unabhängigkeitstag, dass die Unterstützung für die Ukraine unerschütterlich und konkret sei, sagte Kommissionspräsidentin von der Leyen. Aus Brüssel, Dieter Ebeling.
0: Der BIWA Pflegeschutzbund weist den Verdacht der AfD zurück, in Pflegeheimen würden Angestellte oder Angehörige die Briefwahl der Bewohner manipulieren. Es lägen keinerlei Hinweise auf Wahlbetrug in Pflegeheimen oder eine unzulässige Einflussnahme bei der Stimmabgabe vor, erklärte der Verband. Zuvor hatte der AfD-Vorsitzende Tino Chrupalla vor der Landtagswahl am 6. September in Sachsen-Anhalt Zweifel daran gesät, dass bei der Briefwahl alles mit rechten Dingen zugeht. Die Verbraucherzentralen warnen vor einer Beeinflussung bei Trinkgeldoptionen auf Kartenlesegeräten. Die Chefin des Bundesverbandes, Ramona Popp, sagte der dpa, es müsse auf den ersten Blick erkennbar sein, wie Gäste Trinkgeld ablehnen oder die Höhe selbst festlegen können. Der Verband setze sich für ein Verbot manipulativer Designtricks ein. Oft sei die Option, kein Trinkgeld zu geben, versteckt oder schlecht sichtbar, so Popp. Die Felder, auf denen Vorschläge fürs Trinkgeld wie 10% oder 15% angetippt werden können, seien oft größer oder farblich auffälliger.
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1: Ich bin Thomas Brock. Nach der Sommerpause ist Bundeskanzler Merz erstmals wieder mit dem engsten Führungsteam seiner Partei zusammengekommen. Dabei ging es für die CDU-Spitze auch darum, die morgige Kabinettsklausur vorzubereiten. Die Bundesregierung stehe vor einem arbeitsreichen Herbst, sagte der neue Unionsfraktionschef Frei.
2: Kurs halten und weiter

0: Wahlen diesen Herbst im Osten. Ronny Tohau, Nachrichtenredaktion.
1: Die Folgen der extremen Hitze und wochenlangen Trockenheit kosten die deutsche Wirtschaft nach Schätzungen von Greenpeace mindestens 36 Milliarden Euro. Das entspreche 0,8 bis 0,9% der deutschen Wirtschaftsleistung, teilte die Naturschutzorganisation mit. Greenpeace berechnete dabei die wirtschaftlichen Schäden unter anderem durch Ernteausfälle, Waldbrände und durch die Gesundheitskosten aufgrund der Hitze. Verbraucherschützer wollen per Verbandsklage gegen hohe Preise bei der Fernwärme vorgehen. Das Ziel könnten sie verfehlen. Aber das zuständige Oberlandesgericht in Hamm sieht Verstöße. Das machte die Richterin bei der Verhandlung deutlich.
2: Die Verbraucherschützer wollen gegen E.ON mit einer Sammelklage vorgehen, wegen der Preisklauseln in mehreren Bundesländern. Das sieht das Gericht aber kritisch. Vielmehr muss am Ende wohl jeder Kunde individuell sein Recht einklagen. Es geht darum, wie E.ON die Preise für die Fernwärme errechnet hat. In einigen Regionen führte das zu höheren Preisen und zwar unrechtmäßig, findet das Gericht. Gut möglich also, dass einige ihr Geld zurückbekommen werden. Thomas Bremser, Redaktion.
1: Zum Fußball: im DFB-Pokal haben die Bundesligisten HSV und 1. FC Köln die zweite Runde erreicht. Die Hamburger siegten beim Drittligisten SC Verl mit 3:0. Köln gewann 2:1 bei Drittliga-Aufsteiger Würzburger Kickers. Bundesliga-Absteiger VfL Wolfsburg mühte sich zu einem 6:5 im Elfmeterschießen bei Regionalligist Altklinike.
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1: Ich bin Thomas Brockt. Die Ukraine zeigt sich zum 35. Jahrestag der Unabhängigkeit stolz auf ihren Kampf gegen Russlands Krieg. Präsident Selenskyj nutzte seine Rede an die Nation gleichzeitig für eine Kampfansage an Kreml-Chef Putin und kündigte weiteren Widerstand gegen die russische Invasion an.
2: Präsident Selenskyj gibt sich trotz der schwierigen Lage für Kiew an der Front kämpferisch zum Nationalfeiertag. Die Ukraine erhält auch weitere Militärhilfen aus Großbritannien und von der EU. Die Reaktion aus dem Kreml hier in Moskau ließ nicht lange auf sich warten. Mit den Rüstungshilfen werde weiter Öl ins Feuer des Krieges gegossen. Verhindert werde so jeder Versuch, in Friedensverhandlungen zu treten, hieß es hier in Moskau. Aus Moskau, Ulf Mauder.
1: Nach der Sommerpause ist Bundeskanzler Merz erstmals wieder mit dem engsten Führungsteam seiner Partei zusammengekommen. Dabei ging es für die CDU-Spitze auch darum, die morgige Kabinettsklausur vorzunehmen.

0: erreicht 21,1 Grad.
1: Nicht nur an Land, auch im Meer gibt es Hitzewellen und auch die werden durch den Klimawandel immer häufiger. Seit den 90er Jahren hat sich die Zahl sogenannter mariner Hitzewellen mehr als verdreifacht. Grund für den Temperaturrekord jetzt ist neben dem Klimawandel auch das Wetterphänomen El Niño, das die Meere zusätzlich erwärmt. Durch höhere Meerestemperaturen steigt laut Forschern das Risiko von Extremwetter, denn wärmere Ozeane geben mehr Feuchtigkeit und Wärme an die Atmosphäre ab, was zu stärkeren Niederschlägen und Stürmen führen kann. Ronny Tochau, Nachrichtenredaktion.
0: Zum Fußball im DFB-Pokal haben die Bundesligisten HSV und 1. FC Köln die zweite Runde erreicht. Die Hamburger siegten beim Drittligisten SC Verl mit 3:0. Köln gewann 2:1 bei Drittliga-Aufsteiger Würzburger Kickers. Bundesliga-Absteiger VfL Wolfsburg mühte sich zu einem 6:5 im Elfmeterschießen bei Regionalligist Altklinike.
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1: Ich bin Thomas Brock. Nach der Sommerpause ist Bundeskanzler Merz erstmals wieder mit dem engsten Führungsteam seiner Partei zusammengekommen. Dabei ging es für die CDU-Spitze auch darum, die morgige Kabinettsklausur vorzubereiten. Die Bundesregierung stehe vor einem arbeitsreichen Herbst, sagte der neue Unionsfraktionschef Frei.
2: Kurs halten und weiter reformieren, so könnte man das Motto der Regierung gerade umschreiben. Der neue Unionsfraktionschef Thorsten Frey, Nachfolger von Jens Spahn, erklärte, es gehe jetzt um die zügige Umsetzung der Reformen, die man vor der Sommerpause vereinbart habe. Das könnte aber teilweise schwierig werden, nachdem Ostministerpräsidenten der CDU, also aus Freys eigener Partei, zentrale Kompromisse wieder ins Wackeln gebracht haben. Etwa die Abschaffung der Rente mit 63. Dazu kommen die schlechten Umfragen und nur noch 2 Wochen bis zu den ersten Landtagswahlen diesen Herbst im Osten. Onni Tohau, Nachrichtenredaktion.
1: Die Folgen der extremen Hitze und wochenlangen Trockenheit kosten die deutsche Wirtschaft nach Schätzungen von Greenpeace mindestens 36 Milliarden Euro. Das entspreche 0,8 bis 0,9% der deutschen Wirtschaftsleistung, teilte die Naturschutzorganisation mit. Greenpeace berechnete dabei die wirtschaftlichen Schäden unter anderem durch Ernteausfälle, Waldbrände und durch die Gesundheitskosten aufgrund der Hitze. Verbraucherschützer wollen per Verbandsklage gegen hohe Preise bei der Fernwärme vorgehen. Das Ziel könnten sie verfehlen. Aber das zuständige Oberlandesgericht in Hamm sieht Verstöße. Das machte die Richterin bei der Verhandlung deutlich.
3: Die Verbraucherschützer wollen gegen E.ON mit einer Sammelklage vorgehen, wegen der Preisklauseln in mehreren

0: 2 nach Verlängerung. Die Hamburger beim Drittligisten SC Verl mit 3:0. Köln gewann 2:1 bei Drittliga-Aufsteiger Würzburger Kickers. Bundesliga-Absteiger VfL Wolfsburg siegte mit 6:5 im Elfmeterschießen bei Viertligist Altklinike.
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1: Ich bin Thomas Brock. Die Ukraine hat sich zum 35. Jahrestag der Unabhängigkeit stolz auf ihren Kampf gegen Russlands Krieg gezeigt. Präsident Selenskyj nutzte seine Rede an die Nation gleichzeitig für eine Kampfansage an Kremlchef Putin und kündigte weiteren Widerstand gegen die russische Invasion an.
2: Präsident Selenskyj gibt sich trotz der schwierigen Lage für Kiew an der Front kämpferisch zum Nationalfeiertag. Die Ukraine erhält auch weitere Militärhilfen aus Großbritannien und von der EU. Die Reaktion aus dem Kreml hier in Moskau ließ nicht lange auf sich warten. Mit den Rüstungshilfen werde weiter Öl ins Feuer des Krieges gegossen. Verhindert werde so jeder Versuch, in Friedensverhandlungen zu treten, hieß es hier in Moskau. Ulf Mauder, Moskau.
1: Nach der Sommerpause ist Kanzler Merz erstmals wieder mit dem engsten Führungsteam seiner Partei zusammengekommen. Dabei ging es für die CDU-Spitze auch darum, die Kabinettsklausur heute vorzubereiten. Kernthemen dort sollen Wachstum, Innovation und Modernisierung Deutschlands sein. Die Bundesregierung stehe vor einem arbeitsreichen Herbst, sagte der neue Unionsfraktionschef Frei. Die Weltmeere sind so warm wie noch nie seit Beginn der Messungen vor fast 50 Jahren. Das teilte der Klimawandeldienst des EU-Programms Copernicus mit. Die weltweite Durchschnittstemperatur der Meeresoberflächen habe am Samstag ihren höchsten jemals gemessenen Wert erreicht, 21,1 Grad.
3: Nicht nur an Land, auch im Meer gibt es Hitzewellen und auch die werden durch den Klimawandel immer häufiger. Seit den 90er Jahren hat sich die Zahl sogenannter mariner Hitzewellen mehr als verdreifacht. Grund für den Temperaturrekord jetzt ist neben dem Klimawandel auch das Wetterphänomen El Niño, das die Meere zusätzlich erwärmt. Durch höhere Meerestemperaturen steigt laut Forschern das Risiko von Extremwetter, denn wärmere Ozeane geben mehr Feuchtigkeit und Wärme an die Atmosphäre ab, was zu stärkeren Niederschlägen und Stürmen führen kann. Onni Torau, Nachrichtenredaktion.
1: Zum Fußball im DFB-Pokal haben die Bundesligisten Schalke 04, HSV und 1. FC Köln die zweite Runde erreicht. Schalke siegte bei Viertligist Hallescher FC mit 5:2 nach Verlängerung. Die Hamburger beim Drittligisten SC Verl mit 3:0. Köln gewann 2:1 bei Drittliga-Aufsteiger Würzburger Kickers.

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1: Lady Gaga, Shape of a Woman.

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1: Ich bin Thomas Brockt. Die Ukraine bittet seit Wochen um frisches Geld für die Stärkung ihrer Flugabwehr. Zum gestrigen Nationalfeiertag kamen gute Nachrichten aus Brüssel. Die EU hat zum 35. Unabhängigkeitstag der Ukraine neue Rüstungshilfen im Wert von 6,1 Milliarden Euro genehmigt.
2: Flugabwehrsysteme, Raketen, Munition und Radaranlagen sollen vor allem mit diesem EU-Geld bezahlt werden. Und zwar wegen der immer häufigeren russischen Angriffe mit ballistischen Raketen und mit Drohnen. 376 Raketenangriffe nur im Juli. Europa zeige am Unabhängigkeitstag, dass die Unterstützung für die Ukraine unerschütterlich und konkret sei, sagte Kommissionspräsidentin von der Leyen. Aus Brüssel, Dieter Ebeling.
1: Nach der Sommerpause kommt die Bundesregierung heute zu einer Klausurtagung zusammen, bei der es vor allem um die Stärkung der Wettbewerbsfähigkeit der deutschen Wirtschaft gehen wird. Bei den zweitägigen Beratungen auf Schloss Neuhardenberg in Brandenburg stehen außerdem die Konsequenzen aus der Hitzewelle dieses Sommers auf dem Programm. In diesem Thema steckt Konfliktpotenzial. Während die SPD-Minister sich für eine Grundgesetzänderung zur Stärkung des Kampfes gegen den Klimawandel einsetzen, ist die Union dagegen. Bundespräsident Steinmeier ist nun offiziell Hausherr in seinem neuen Berliner Domizil, das er wegen der Sanierung von Schloss Bellevue beziehen musste. In einem symbolischen Akt bekam er den Schlüssel für den modernen Bau in direkter Nähe zu Kanzleramt und Hauptbahnhof.
3: 6 Geschosse und eine auffallend bunte Fassade. So sieht das Ausweichquartier des Bundespräsidenten aus, mitten in Berlin, nah am Kanzleramt und Hauptbahnhof gelegen. Modern und funktional, freundlich und einladend, außerdem stilvoll. So lobt der Hausherr das Gebäude, das er schon Anfang Juli bezogen hat. Der Stammsitz des Staatsoberhaupts Schloss Bellevue soll in den kommenden 8 Jahren von Grund auf saniert werden. Thomas Thonfeld, Berlin.
1: Zum Fußball: im DFB-Pokal haben sich am Abend alle Favoriten durchgesetzt. Die Ergebnisse: Würzburger Kickers, 1. FC Köln 1:2, SC Verl, Hamburger SV 0:3, Altlinike, Wolfsburg 5:6 im Elfmeterschießen und Halle gegen Schalke 2:5 nach Verlängerung.
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